0: Bundesinnenminister Dobrindt Konsequenzen ziehen. Der CSU-Politiker sprach sich in den ARD-Tagesthemen unter anderem dafür aus, die Bewegungsfreiheit von Gefährdern einzuschränken. Aus der Nachrichtenredaktion Rainer Glitz.
1: Man könne nicht komplett ausschließen, dass bekannte Gefährder wieder zur Tat schreiten, sagte Bundesinnenminister Dobrindt. Er habe deshalb kein Verständnis dafür, dass die frühere Haftstrafe des mutmaßlichen CSD-Attentäters von Berlin zur Bewährung ausgesetzt wurde. Gefährder sollten künftig nicht mehr nach dem Jugendstrafrecht behandelt werden. Dobrindt ist außerdem für Einschränkungen der Bewegungsfreiheit. Man könne mit elektronischen Fußfesseln arbeiten. Die Möglichkeit, Gefährder in Präventivhaft zu nehmen, halte er für zwingend notwendig. So der CSU-Politiker weiter.
0: Das Bundeskriminalamt stuft derzeit 410 Menschen als sogenannte islamistische Gefährder ein. Das hat ein BKA-Sprecher dem Redaktionsnetzwerk Deutschland gesagt. Hinzu kämen 65 im Bereich Rechtsextremismus und 17 im Bereich Linksextremismus. Als Gefährder gelten Menschen, denen größere Gewalttaten wie Anschläge zugetraut werden. Der BKA-Sprecher erklärte, dass die jeweils zuständigen Bundesländer eine Person als Gefährder oder als einen Unterstützer von Gefährdern einstuften. Wer zu welcher Gruppe gezählt werde, sei jeweils Ergebnis einer Einzelfallbetrachtung. Kanzler und CDU-Chef Merz hat mehrere Personalentscheidungen in Regierung und Partei bestätigt. Steffen Bilger wird Nachfolger von Patrick Schnieder als Verkehrsminister. Carsten Linnemann ist jetzt offiziell als neuer Gesundheitsminister vorgestellt worden. Seinen Posten als Generalsekretär übernimmt die bisherige CDU-Schatzmeisterin Franziska Hoppermann aus Hamburg. Wirtschaftsstaatssekretärin Konnemann wird ins Digitalministerium versetzt. Die Personalwechsel sorgen für Unruhe in der Fraktion und einigen Landesverbänden, vor allem in Schnieders Heimatverband Rheinland-Pfalz. Nach den Waldbränden in Spanien und Frankreich sind auch in Portugal mehrere Feuer ausgebrochen. Wie die Behörden mitteilten, kämpfen dort mehr als 1000 Einsatzkräfte gegen die Flammen. Aus der Nachrichtenredaktion Gisela Former.
2: Betroffen sind der Norden und das Zentrum von Portugal. Löschflugzeuge und Hubschrauber sind gegen die Brände im Einsatz. Auch in Spanien und Frankreich gibt es noch keine Entwarnung. Die Feuer bei Madrid und Valencia in Spanien und an der französischen Atlantikküste sind noch nicht unter Kontrolle. Präsident Macron sprach den Menschen bei einem Besuch in Bordeaux Mut zu und rief zum Zusammenhalt auf. Mit Blick in die Zukunft sagte er, der Wald müsse anders wieder aufgeforstet werden, angepasst an die Herausforderungen des Klimawandels.
0: Das waren die Nachrichten. Und das Wetter in Deutschland, tagsüber heiter bis sonnig, im Nordosten mehr Wolken und nur selten Regen bei 21 bis 34 Grad. Es ist 2.03 Uhr.
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1: Um 3 Uhr mit Milat Kupay. Innenminister Dobrindt hat sich nach dem Anschlag beim Christopher Street Day in Berlin dafür ausgesprochen, schärfer gegen sogenannte Gefährder vorzugehen. Der CSU-Politiker kündigte dazu ein neues Sicherheitspaket an. Aus Berlin Jan Zimmermann.
2: Als ersten Punkt will Innenminister Dobrindt das Jugendstrafrecht ändern. Es brauche hier Regeln, dass Gefährder nicht nach diesem Recht behandelt werden und schon gar nicht auf Bewährung in Freiheit kommen, so der CSU-Politiker im Interview mit den ARD-Tagesthemen. Als zweiten Punkt plädiert Dobrindt für einen verstärkten Einsatz elektronischer Fußfesseln. Es gehe darum, die Bewegungsfreiheit von Gefährdern einzuschränken. Als dritten Baustein fordert der Innenminister bundesweit einheitliche Regeln für eine Präventivhaft. Das sei aus seiner Sicht zwingend notwendig, um Gefährder schneller aus dem Verkehr zu ziehen.
1: Das Bundeskriminalamt stuft derzeit 410 Menschen als sogenannte islamistische Gefährder ein. Das hat ein BKA-Sprecher dem Redaktionsnetzwerk Deutschland gesagt. Hinzu kämen 65 im Bereich Rechtsextremismus und 17 im Bereich Linksextremismus. Als Gefährder gelten Menschen, denen größere Gewalttaten wie Anschläge zugetraut werden. Der BKA-Sprecher erklärte, dass die jeweils zuständigen Bundesländer eine Person als Gefährder oder als einen Unterstützer von Gefährdern einstuften. Nach den Waldbränden in Spanien und Frankreich sind auch in Portugal mehrere Feuer ausgebrochen. Wie die Behörden mitteilten, kämpften dort mehr als 1000 Einsatzkräfte gegen die Flammen. Aus der Nachrichtenredaktion Gisela Former.
3: Betroffen sind der Norden und das Zentrum von Portugal. Löschflugzeuge und Hubschrauber sind gegen die Brände im Einsatz. Auch in Spanien und Frankreich gibt es noch keine Entwarnung. Die Feuer bei Madrid und Valencia in Spanien und an der französischen Atlantikküste sind noch nicht unter Kontrolle. Präsident Macron sprach den Menschen bei einem Besuch in Bordeaux Mut zu und rief zum Zusammenhalt auf. Mit Blick in die Zukunft sagte er, der Wald müsse anders wieder aufgeforstet werden, angepasst an die Herausforderungen des Klimawandels.
1: In den USA haben knapp 40 Technologieunternehmen eine Sicherheitsallianz gegründet. Anlass ist ein Test des Softwareunternehmens OpenAI, bei dem künstliche Intelligenz einen Hackerangriff durchgeführt hat. Die Sicherheitsallianz will einen allgemeinen verfügbaren Sicherheitsbaukasten für KI-Agenten entwickeln. KI-Agenten sind autonome Softwaresysteme, die eigenständig Entscheidungen treffen, handeln und aus Erfahrungen lernen. Dem neuen Bündnis gehören Konzerne wie Nvidia, SAP, Siemens, Microsoft und Palantir an. Das waren die Nachrichten. Das Wetter in Deutschland, tagsüber viel Sonne, im Norden und Nordosten mehr Wolken und etwas Regen, Höchstwerte von 21 Grad an der Nordsee bis 34 Grad am Hochrhein. Und am Mittwoch sonnig und trocken, 24 bis 38 Grad. Es ist 3.03 Uhr.
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1: Um 4 Uhr mit Milad Kupay. Innenminister Dobrindt hat sich nach dem Anschlag beim Christopher Street Day in Berlin dafür ausgesprochen, schärfer gegen sogenannte Gefährder vorzugehen. Der CSU-Politiker kündigte dazu ein neues Sicherheitspaket an. Aus Berlin Jan Zimmermann.
2: Als ersten Punkt will Innenminister Dobrindt das Jugendstrafrecht ändern. Es brauche hier Regeln, dass Gefährder nicht nach diesem Recht behandelt werden und schon gar nicht auf Bewährung in Freiheit kommen, so der CSU-Politiker im Interview mit den ARD-Tagesthemen. Als zweiten Punkt plädiert Dobrindt für einen verstärkten Einsatz elektronischer Fußfesseln. Es gehe darum, die Bewegungsfreiheit von Gefährdern einzuschränken. Als dritten Baustein fordert der Innenminister bundesweit einheitliche Regeln für eine Präventivhaft. Das sei aus seiner Sicht zwingend notwendig, um Gefährder schneller aus dem Verkehr zu ziehen.
1: Das Bundeskriminalamt stuft derzeit 410 Menschen als sogenannte islamistische Gefährder ein. Das hat ein BKA-Sprecher dem Redaktionsnetzwerk Deutschland gesagt. Hinzu kämen 65 im Bereich Rechtsextremismus und 17 im Bereich Linksextremismus. Als Gefährder gelten Menschen, denen größere Gewalttaten wie Anschläge zugetraut werden. Der BKA-Sprecher erklärte, dass die jeweils zuständigen Bundesländer eine Person als Gefährder oder als einen Unterstützer von Gefährdern einstuften. Wer zu welcher Gruppe gehöre, werde im Einzelfall entschieden. Nach den Waldbränden in Spanien und Frankreich sind auch Portugal mehrere Feuer ausgebrochen. Wie die Behörden mitteilten, kämpften dort mehr als 1000 Einsatzkräfte gegen die Flammen. Aus der Nachrichtenredaktion Gisela Former.
3: Betroffen sind der Norden und das Zentrum von Portugal. Löschflugzeuge und Hubschrauber sind gegen die Brände im Einsatz. Auch in Spanien und Frankreich gibt es noch keine Entwarnung. Die Feuer bei Madrid und Valencia in Spanien und an der französischen Atlantikküste sind noch nicht unter Kontrolle. Präsident Macron sprach den Menschen bei einem Besuch in Bordeaux Mut zu und rief zum Zusammenhalt auf. Mit Blick in die Zukunft sagte er, der Wald müsse anders wieder aufgeforstet werden, angepasst an die Herausforderungen des Klimawandels.
1: In den USA haben knapp 40 Technologieunternehmen eine Sicherheitsallianz gegründet. Anlass ist ein Test des Softwareunternehmens OpenAI, bei dem künstliche Intelligenz einen Hackerangriff durchgeführt hat. Die Sicherheitsallianz will einen allgemein verfügbaren Sicherheitsbaukasten für KI-Agenten entwickeln. KI-Agenten sind autonome Softwaresysteme, die eigenständig Entscheidungen treffen, handeln und aus Erfahrungen lernen. Dem neuen Bündnis gehören Konzerne wie Nvidia, SAP, Siemens, Microsoft und Palantir an. Das waren die Nachrichten. Das Wetter in Deutschland, tagsüber heiter bis sonnig, im Nordosten mehr Wolken und nur selten Regen, die Temperaturen 21 bis 34 Grad. Es ist 4.03 Uhr.
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1: Um 5 Uhr mit Milat Kupay. Innenminister Dobrindt will nach dem Anschlag beim Christopher Street Day in Berlin schärfer gegen sogenannte Gefährder vorgehen. Unter anderem sollen sie künftig nicht mehr nach dem Jugendstrafrecht behandelt werden. Den ARD-Tagesthemen sagte Dobrindt, er habe kein Verständnis dafür, dass eine Haftstrafe des mutmaßlichen CSD-Attentäters zur Bewährung ausgesetzt wurde. Der CSU-Politiker sprach sich außerdem dafür aus, die Bewegungsfreiheit von Gefährdern einzuschränken. Man könne mit elektronischen Fußfesseln arbeiten. Das Bundeskriminalamt stuft derzeit bundesweit 410 Menschen als islamistische Gefährder ein. Diese Zahl nannte ein Sprecher dem Redaktionsnetzwerk Deutschland. Aus der Nachrichtenredaktion Volker Damm.
2: Dazu kommen 65 Gefährder aus dem Bereich Rechtsextremismus und 17 aus dem Bereich Linksextremismus. Die Einstufung in Gefährder oder Unterstützer unterliege den jeweiligen Bundesländern, so der Sprecher. Die Gründe für eine Einstufung seien vielfältig und erfolgten im Einzelfall. Die Anzahl dieser Personen als alleiniges Kriterium gebe keinen Aufschluss über die Gefährdungslage in Deutschland. Als Gefährder gelten Menschen, denen die Behörden größere Straftaten wie Anschläge zutrauen.
1: In den USA hat der Chip-Entwickler Nvidia mit mehreren Technologiekonzernen eine Sicherheitsallianz gegründet. Anlass ist ein Test des Softwareunternehmens OpenAI, bei dem künstliche Intelligenz einen Hackerangriff durchgeführt hat. Bei der neuen Allianz stehen die sogenannten KI-Agenten im Mittelpunkt, also autonome Softwaresysteme, die eigenständig Entscheidungen treffen, handeln und aus Erfahrungen lernen. Aus Los Angeles, Reinhard Spiegelhauer.
3: Laut Nvidia Newsblog-Beitrag ist geplant, einen allgemein verfügbaren Sicherheitsbaukasten für KI-Agenten zu entwickeln. Die Allianz baut teilweise auf bereits bestehenden Initiativen einzelner Unternehmen auf und führt diese zusammen. Knapp 40 Unternehmen sind Gründungsmitglieder der Initiative. Nicht dazu gehören bislang allerdings die renommiertesten KI-Entwickler OpenAI, Google und Anthropic. Rechtlich bindende Verpflichtungen gehen die Mitglieder der neuen Open Secure AI Alliance allerdings nicht ein.
1: Vor genau 75 Jahren ist die Genfer Flüchtlingskonvention verabschiedet worden. Sie ist ein Grundpfeiler des Völkerrechts und regelt verbindlich, welcher Schutz für Menschen auf der Flucht gilt. 149 Staaten haben die Konvention unterschrieben. Der nationale Direktor der UNO-Flüchtlingshilfe, Ankerstein, sieht die Errungenschaften des Abkommens allerdings in Gefahr. So gäbe es drastische Einschnitte bei der Finanzierung humanitärer Hilfe. Gleichzeitig habe sich die Zahl der vertriebenen Menschen weltweit in den vergangenen 10 Jahren verdoppelt. Das waren die Nachrichten. Und das Wetter in Deutschland, tagsüber heiter bis sonnig bei 21 bis 34 Grad. Es ist 5.03 Uhr.
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0: 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Um 6 Uhr mit Ralf Valencia. Nach dem Anschlag auf den Christopher Street Day in Berlin wird über härtere Regeln im Umgang mit sogenannten Gefährdern diskutiert. Bundesinnenminister Alexander Dobrindt forderte am Abend in der ARD, sie künftig in Präventivhaft nehmen zu können. Zuvor hatte sich der CSU-Politiker bereits für einen verstärkten Einsatz elektronischer Fußfesseln ausgesprochen. Der innenpolitische Sprecher der Unionsfraktion Alexander Trom sagte dem MDR, bei terror- und staatsgefährdenden Straftaten dürften Haftstrafen künftig nicht mehr auf Bewährung ausgesetzt werden, weder im Jugend- noch im Erwachsenenstrafrecht. Das Bundeskriminalamt stuft derzeit 410 Menschen als islamistische Gefährder ein. Das berichtet das Redaktionsnetzwerk Deutschland und beruft sich dabei auf Zahlen von Anfang Juli. Laut BKA sind die Polizisten der Bundesländer für die Einschätzung zuständig. Die Gründe seien vielfältig und unterlegen jeweils der Einzelfallbetrachtung. Neben den islamistischen Gefährdern werden dem Bericht zufolge zurzeit 65 und 17 linksextreme Gefährder gezählt. Vom Flughafen Leipzig-Halle ist in der Nacht erneut ein Abschiebeflug nach Afghanistan gestartet. Der Airbus soll Medienberichten zufolge über die türkische Stadt Trabzon weiter nach Kabul fliegen. Die Bundesregierung und die zuständigen Behörden äußerten sich zunächst nicht. Unklar ist demnach, wer genau und wie viele Menschen außer Landes gebracht wurden. Am Flughafen protestierten zahlreiche Menschen gegen die Abschiebung. Ein antirassistisches Bündnis verweist auf die Menschenrechtslage unter den Taliban. Vor Beginn einer neuen Hitzewelle versucht die Feuerwehr in Frankreich, die wütenden Waldbrände weiter einzudämmen. Präsident Emmanuel Macron sagte am Abend bei einem Besuch der Einsatzleitung, man werde den Kampf zum Schutz der Bevölkerung gewinnen. Ein kleinerer Brand sei inzwischen unter Kontrolle. Die beiden größeren Feuer bei Bordeaux machten den Einsatzkräften weiterhin zu schaffen. In Spanien zeichnete sich zuletzt eine leichte Entspannung der Lage ab. Neue Waldbrände brachen in Portugal aus. Der ADAC Sachsen rät Reisenden, Bußgelder aus dem Ausland nicht zu ignorieren. Florian Wagner vom Automobilclub sagte dem MDR, man solle zunächst prüfen, ob der Bescheid rechtens sei und ob man den Verstoß tatsächlich begangen habe. Sei die Forderung berechtigt, sollte man zahlen. Bußgelder aus anderen EU-Staaten könnten auch in Deutschland vollstreckt werden. Das waren die Nachrichten.
1: Und das Wetter für die MDR-Schlagerwelt. Heute gibt es einen Mix aus Sonne und Wolken. Am ehesten östlich von Elbe und Saale vereinzelt mal ein schwacher Schauer. 24 bis 29 Grad. Morgen heiteres und trockenes Wetter, Höchstwerte um die 34 Grad. Auch am Donnerstag allerhand Sonne bis 38 Grad. Gegen Abend in Sachsen-Anhalt und Thüringen steigende Gewitterneigung.
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3: Einen schönen Dienstagmorgen. Jetzt zum Wachwerden dabei. Gabi Baginski und Miles Arriba.

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1: Und weiter geht's durch den Dienstagmorgen mit Karin Posch, die mit ihren Gedanken ganz woanders ist.

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1: Heute von Martin Olenicke aus Köthen.
2: Ich habe eine Hollywood-Schaukel geschenkt bekommen. Und ich habe mich sehr darüber gefreut. Weil das gute Stück keine Neuware ist, wurde schnell klar, einfach hinstellen und losschaukeln ist nicht. Da steckt erstmal eine Menge Arbeit drin. Abschleifen zum Beispiel. So lange, bis die Hände wehtaten und der alte Lack endlich ab war. Dann neu streichen. Warten, bis alles trocken ist, die Sitzfläche montieren und erst dann kam der Moment, auf den ich mich sehr gefreut hatte, Platz nehmen, schaukeln, den Platz im Garten genießen. So ist das oft im Leben, der Lack ist ab, Dinge altern und Menschen auch. Nicht alles glänzt, nicht alles ist geschniegelt, nicht alles wirkt noch wie neu, aber das heißt ja noch lange nicht, dass es schlimm ist. Manches wird gerade dann wieder schön, wenn sich jemand darum kümmert. Wenn Zeit investiert wird, Geduld, Arbeit und Liebe zum Detail, dann wird nicht einfach das Alte weggeworfen, dann bekommt etwas wieder neuen Glanz. Ich glaube, Gott schaut auf uns genau so. Nicht nur auf die verwitterte Oberfläche und das, was abgenutzt wirkt, sondern auf das, was in uns steckt. Auf das, was noch werden kann. Auf den Menschen, der erneuert werden soll. Und manchmal ist es wie bei einer Hollywood-Schaukel. Erst ist der Lack ab und am Ende sitzt man da und merkt, wie schön es geworden ist.
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Peter Cornelius und sein berühmter Wiener Schmäh. Gleich hören Sie bei uns wieder das Wichtigste vom Morgen in den 7 Uhr Nachrichten. Bis dahin haben wir noch Zeit für Britt Kersten, André Stade und Rex Gildo. Verrückt, verliebt und atemlos.

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1: Um 7 Uhr mit Ralf Valencia. Nach dem Anschlag auf den Christopher Street Day in Berlin wird über härtere Regeln im Umgang mit sogenannten Gefährdern diskutiert. Bundesinnenminister Alexander Dobrindt forderte am Abend in der ARD, sie künftig in Präventivhaft nehmen zu können. Zuvor hatte sich der CSU-Politiker bereits für einen verstärkten Einsatz elektronischer Fußfesseln ausgesprochen. Der innenpolitische Sprecher der Unionsfraktion Alexander Thom sagte dem MDR, bei Terror- und staatsgefährdenden Straftaten dürften Haftstrafen künftig nicht mehr auf Bewährung ausgesetzt werden, weder im Jugend- noch im Erwachsenenstrafrecht. Das Bundeskriminalamt stuft derzeit 410 Menschen als islamistische Gefährder ein. Das berichtet das Redaktionsnetzwerk Deutschland und beruft sich dabei auf Zahlen von Anfang Juli. Als Gefährder gelten Menschen, denen die Sicherheitsbehörden schwere politisch motivierte Gewalttaten zutrauen. Auch der mutmaßliche Attentäter von Berlin war als islamistischer Gefährder eingestuft. Vom Flughafen Leipzig-Halle ist in der Nacht erneut ein Abschiebeflug nach Afghanistan gestartet. Der Airbus soll Medienberichten zufolge über die türkische Stadt Trabzon weiter nach Kabul fliegen. Die Bundesregierung und die zuständigen Behörden äußerten sich zunächst nicht. Unklar ist demnach, wer genau und wie viele Menschen außer Landes gebracht wurden. Am Flughafen protestierten zahlreiche Menschen gegen die Abschiebung. Ein antirassistisches Bündnis verweist auf die Menschenrechtslage unter den Taliban. Vor Beginn einer neuen Hitzewelle versucht die Feuerwehr in Frankreich, die verheerenden Waldbrände weiter einzudämmen. Präsident Emmanuel Macron sagte am Abend bei einem Besuch der Einsatzleitung, man werde den Kampf zum Schutz der Bevölkerung gewinnen. Ein kleinerer Brand sei inzwischen unter Kontrolle. Die beiden größeren Feuer bei Bordeaux machten den Einsatzkräften weiterhin zu schaffen. In Spanien zeichnete sich zuletzt eine leichte Entspannung der Lage ab. Neue Waldbrände brachen in Portugal aus. Der ADAC Sachsen rät reisenden Bußgelder aus dem Ausland nicht zu ignorieren. Florian Wagner vom Automobilbildclub sagte dem MDR, man solle zunächst prüfen, ob der Bescheid rechtens sei und ob man den Verstoß tatsächlich begangen habe. Sei die Forderung berechtigt, sollte man zahlen. Bußgelder aus anderen EU-Staaten könnten auch in Deutschland vollstreckt werden. Wer nicht zahle, riskiere spätestens bei einer erneuten Einreise in das Land Probleme. Das waren die Nachrichten.
2: Das Wetter in der MDR Schlagerwelt. Heute bekommen wir viel Sonnenschein. In Sachsen-Anhalt und Sachsen gibt es zeitweise auch mehr Wolken bei maximal 27 Grad. In Thüringen wird es auch noch heißer. Dazu weht ein teils mäßiger Wind. Morgen zum Start gebietsweise noch etwas mehr Wolken. Am Nachmittag und Abend dann überall viel Sonnenschein bei 30 bis 34 Grad. Am Donnerstag wird es noch heißer. Zum Abend hin ziehen im Westen Schauer und Gewitter auf.
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Oliver Heidt war das in der MDR Schlagerwelt heute am 28. Juli. Zeit, wieder auf unseren Geburtstagskalender zu schauen. Da steht, dass Marc Marschall heute 63 Jahre alt wird. Der Sänger, Moderator, Schauspieler und Entertainer, der stand schon mit 8 Jahren auf der Bühne und zwar zusammen mit seinem Vater Tony Marschall. Anfang der 90er Jahre lernte dann Marc Marschall Jay Alexander kennen und einige Jahre später haben die beiden dann als Marschall und Alexander mehrere Alben im Bereich Classic Pop veröffentlicht. Ja, und neben seiner Tätigkeit als Sänger ist Marc Marschall auch als Produzent und Komponist aktiv. Geburtstag hat heute auch Katharina Herz, die Ihnen als MDR Schlagerwelthörer sicher nicht nur durch ihr aktuelles Album Schritt für Schritt bekannt ist, sondern auch durch ihre Sendung Sonntag mit Herz. Und heute steht vor allem Veronika Fischer bei uns im Rampenlicht. Die in Wölfis in Thüringen geborene Sängerin wird heute 75 und mehr zu ihr erzähle ich Ihnen dann gegen 20 vor 11 in unserer Rubrik Meine Stars. Jetzt geht's erstmal mit einer anderen Thüringerin weiter, die keine 5 Minuten von Wölfis geboren wurde, Linda Feller nämlich. Hier ist sie mit ihrem Sommerhit Mit Sonne geht das leichter. Damit allen, die heute Geburtstag haben, einen wunderschönen Ehrentag.

Graham Bonney in der MDR Schlagerwelt und gleich wieder die wichtigsten Meldungen aus Sachsen, Sachsen-Anhalt und Thüringen. Dazu der Blick aufs Wetter. Bis dahin haben wir noch Zeit für Musik von Udo Jürgens, Sif Inger und Xandra Haag mit Spaß am Leben. Damit einen schönen guten Morgen.

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1: Alles Wichtige aus Thüringen mit Jana Hildebrand. In Thüringen sind im vergangenen Jahr weniger Gewalttaten in Zügen und auf Bahnhöfen registriert worden. Nach Angaben der Bundespolizei wurden 300 Körperverletzungen gezählt, 29 weniger als im Vorjahr. Die Landesregierung führt den Rückgang unter anderem auf zusätzliches Sicherheitspersonal im Regionalverkehr zurück. Die Eisenbahn- und Verkehrsgesellschaft bewertet die Entwicklung positiv, fordert aber noch mehr Zugbegleiter. Vor dem Thüringer Oberlandesgericht in Jena beginnt heute der Prozess gegen einen mutmaßlichen ehemaligen Angehörigen der Terrormiliz Islamischer Staat. Dem 66-jährigen Iraker wird vorgeworfen, sich 2014 dem IS angeschlossen und unter anderem Propaganda sowie Polizeiaufgaben für die Gruppe übernommen zu haben. Der Mann lebt seit 2017 nicht mehr im Irak und sitzt seit Dezember in Untersuchungshaft. Nach einem Unfall auf der B4 mit einem Windradtransporter ist die Straßenbrücke an der Abfahrt Berka gesperrt. Nach Angaben der Polizei ist der Fahrer kurz nach Mitternacht mit einem Transporter an der Brücke hängen geblieben. Vermutlich sei die Brücke nicht hoch genug gewesen für den Windradflügel. Viele Thüringer Unternehmen sehen ihre Klimaziele gefährdet. Nach einer Umfrage der Industrie- und Handelskammer unterstützen nur noch 38% der Betriebe das Ziel der Klimaneutralität bis 2050. Im vergangenen Jahr waren es noch 87%. Als Gründe nennen die Unternehmen vor allem hohe Energiepreise und fehlende Planungssicherheit in der Energiepolitik.
2: Das Wetter in Thüringen. Heute geht's mit Sonne und Wolken durch den Tag. Es bleibt meist trocken. In den Hochlagen von Thüringer Wald, Rhön und Harz bis 25 Grad, sonst 26 bis 29 Grad. Morgen dann viel Sonnenschein bei ein paar Wolken. Es wird hochsommerlich heiß mit bis zu 34 Grad. Am Donnerstag wird's mit Werten bis 38 Grad sehr heiß. Zum Abend hin ziehen dann Schauer und Gewitter auf.
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2: Und hier kommt Musik von Bernd Glüwer, der übrigens heute vor 15 Jahren verstorben ist. Seine Lieder begleiten uns aber weiterhin, so wie dieses hier.
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0: Conny Frobes in der MDR Schlagerwelt. Und haben Sie einen Riester-Vertrag? Den haben immerhin knapp 15 Millionen Menschen in Deutschland. Und es ist gut möglich, dass Sie demnächst etwas Geld bekommen. Darüber entscheidet heute nämlich der Bundesgerichtshof. Mehr dazu von Antonetta Stefani.
1: Riester-Bausparverträge oder Riester-Renten geraten immer wieder in die Kritik. Zu hohe Verwaltungs- oder Kontogebühren, fehlende Flexibilität, komplizierte Regelungen und hohe Steuern. Dagegen kämpft der Verbraucherzentrale Bundesverband. Das ist ein Verein, der sich um Verbraucherrechte kümmert. Er klagt wegen Kontoführungs- und Verwaltungsgebühren, die die Landesbank Hessen-Thüringen von ihren Riester-Bausparern erhebt. Es geht um 15 bzw. 24 Euro im Jahr. Die Verbraucherschützer meinen, dass die Verwaltung der Sparverträge und Konten Sache der Bank sei. Die Kosten für diese Verwaltung dürfe sie den Kunden deshalb nicht in Rechnung stellen. Bisher hatte die Verbraucherzentrale mit dieser Argumentation vor Gericht allerdings keinen Erfolg. Dass Banken solche Gebühren fordern können, ergebe sich nämlich aus dem Gesetz.

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1: Um 8 Uhr mit Alf Valencia. Nach dem Anschlag auf den Christopher Street Day in Berlin wird über härtere Regeln im Umgang mit sogenannten Gefährdern diskutiert. Bundesinnenminister Alexander Dobrindt forderte am Abend in der ARD, sie künftig in Präventivhaft nehmen zu können. Zuvor hatte sich der CSU-Politiker bereits für einen verstärkten Einsatz elektronischer Fußfesseln ausgesprochen. Der innenpolitische Sprecher der Unionsfraktion Alexander Trom sagte dem MDR, bei Terror- und staatsgefährdenden Straftaten dürften Haftstrafen künftig nicht mehr auf Bewährung ausgesetzt werden, weder im Jugend- noch im Erwachsenenrecht. Vom Flughafen Leipzig-Halle ist in der Nacht erneut ein Abschiebeflug nach Afghanistan gestartet. Der Airbus soll Medienberichten zufolge über die türkische Stadt Trabzon weiter nach Kabul fliegen. Die Bundesregierung und die zuständigen Behörden äußerten sich zunächst nicht. Unklar ist demnach, wer genau und wie viele Menschen außer Landes gebracht wurden. Am Flughafen protestierten rund 250 Menschen gegen die Abschiebung. Ein antirassistisches Bündnis verweist auf die Menschenrechtslage unter den Taliban. Vor einer neuen Hitzewelle kämpft die Feuerwehr in Frankreich weiter gegen die schlimmsten Waldbrände seit Jahrzehnten. Präsident Emmanuel Macron warnte am Abend mit vor harten Wochen. Die beiden größeren Feuer bei Bordeaux machten den Einsatzkräften weiterhin zu schaffen. Den Behörden zufolge wurde hier inzwischen eine Fläche von rund 42.000 Hektar verwüstet. In Spanien zeichnete sich eine leichte Entspannung der Lage ab. Neue Waldbrände brachen in Portugal aus. Die Vereinten Nationen warnen vor einem Wiederaufflammen der weltweiten HIV-Epidemie. Grund sind deutliche Einschnitte bei den Finanzmitteln. Wie die zuständige UN-Organisation UNAIDS mitteilte, sanken die Gelder im vergangenen Jahr um 18% auf gut 7 Milliarden Dollar. Das sei der niedrigste Wert seit fast 2 Jahrzehnten. Die Kürzungen gehen vor allem auf die USA zurück. Die Auswirkungen betreffen vor allem Kamerun, Nigeria und Sambia. Der ADAC Sachsen rät reisenden Bußgelder aus dem Ausland nicht zu ignorieren. Florian Wagner vom Automobilclub sagte dem MDR, man solle zunächst prüfen, ob der Bescheid rechtens sei und ob man den Verstoß tatsächlich begangen habe. Sei die Forderung berechtigt, sollte man zahlen. Bußgelder aus anderen EU-Staaten könnten auch in Deutschland vollstreckt werden. Das waren die Nachrichten.
2: Das Wetter in der MDR Schlagerwelt. Heute bekommen wir viel Sonnenschein. In Sachsen-Anhalt und Sachsen gibt es zeitweise auch mehr Wolken bei maximal 27 Grad. In Thüringen wird es auch noch heißer. Dazu weht ein teils mäßiger Wind. Morgen zum Start gebietsweise noch etwas mehr Wolken. Am Nachmittag und Abend dann überall viel Sonnenschein bei 30 bis 34 Grad. Am Donnerstag wird es noch heißer. Zum Abend hin ziehen im Westen Schauer und Gewitter auf.
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2: Ich wünsche Ihnen einen schönen guten Morgen, freue mich, dass Sie dabei sind. Und mit dabei sind jetzt auch Brunner und Brunner. Damit einen guten Start in diesen Tag.

Nicole war das in der MDR Schlagerwelt, wenn die Nacht kommt. Na, die Nacht ist ja erstmal vorbei. Gleich schauen wir wieder auf das Wetter, das der Tag heute bringt. Und natürlich auch, wie es weitergehen wird. Denn es hat sich ja eine neue Hitzewelle angekündigt. Mehr dazu sagt uns gleich Jörg Schröder im MDR Wetterstudio. Bis dahin haben wir noch zwei Duette für Sie und ein Solo von Roy Black.

0: Mit der MDR Schlagerwelt geht's heute ja einem recht sonnigen Tag entgegen. Jörg Schröder im MDR Wetterstudio, wie ist deine Einschätzung?
1: Wir erleben einen klassischen Sommertag. Da tauchen wieder Quellwolken auf und vor allen Dingen in Sachsen-Anhalt und auch in Sachsen können diese Quellwolken auch mal vorübergehend etwas dichter sein. Den Regenschirm lassen wir zu Hause. Regen ist kein Thema, Sonne ist ein Thema, drum packen wir auch die Sonnenbrille ein. Angenehme Werte im Schnitt so zwischen 24 und 28 Grad.
0: Und ab morgen freuen wir uns dann über ein schattiges Plätzchen. Was passiert?
1: Wir haben es ja schon angedeutet, ein Hochdruckgebiet. Aktuell befinden wir uns noch auf der Vorderseite. Er ist ja quasi zu uns hereingerutscht. Olaf heißt es und dieses Hochdruckgebiet ist morgens sind wir auf der Rückseite und da kommt eben halt warme und heiße Luft aus dem südlichen Raum zu uns herein. Wir erleben morgen Temperaturen bis 34 Grad und Gott sei Dank ist es nur eine kleine Hitzewelle. Am Donnerstag liegen die Höchsttemperaturen bei 38 Grad und am Freitag wird es dann schon wieder weniger heiß bei Werten um die 30 Grad. Insgesamt in den nächsten beiden Tagen viel, viel Sonnenschein, nur ganz wenige Wolken. Allerdings dann am Donnerstagabend, da kommt dann halt der Wetterwechsel mit kühleren Temperaturen. Da erleben wir dann Schauer und Gewitter.
0: Nach der Hitze kracht's also wieder. Und Jörg, noch ein gewagter Blick aufs Wochenende. Wie wird's?
1: Angenehme sommerliche Temperaturen. Das ist der aktuelle Stand fürs Wochenende. Da Temperaturen im Schnitt zwischen 25 und 30 Grad.
0: Dankeschön, Jörg Schröder. Und die zwei heißen Tage in dieser Woche werden wir dann hoffentlich alle gut wegstecken. Weiter geht's mit den Schlagerpiloten und ihrem aktuellen Hit. Schuld war nur der Limoncello.
2: Nein!

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1: Alles Wichtige aus Thüringen mit Jana Hildebrand. In Thüringen sind im vergangenen Jahr weniger Gewalttaten in Zügen und auf Bahnhöfen registriert worden. Nach Angaben der Bundespolizei wurden 300 Körperverletzungen gezählt, 29 weniger als im Vorjahr. Die Landesregierung führt den Rückgang unter anderem auf zusätzliches Sicherheitspersonal im Regionalverkehr zurück. Die Eisenbahn- und Verkehrsgesellschaft bewertet die Entwicklung positiv, fordert aber noch mehr Zugbegleiter. Vor dem Thüringer Oberlandesgericht in Jena beginnt heute der Prozess gegen einen mutmaßlichen ehemaligen Angehörigen der Terrormiliz Islamischer Staat. Dem 66-jährigen Iraker wird vorgeworfen, sich 2014 dem IS angeschlossen und unter anderem Propaganda sowie Polizeiaufgaben für die Gruppe übernommen zu haben. Der Mann lebt seit 2017 nicht mehr im Irak und sitzt seit Dezember in Untersuchungshaft. Nach einem Unfall auf der B4 mit einem Windradtransporter ist die Straßenbrücke an der Abfahrt Berka gesperrt. Nach Angaben der Polizei ist der Fahrer kurz nach Mitternacht mit einem Transporter an der Brücke hängen geblieben. Vermutlich sei die Brücke nicht hoch genug gewesen für den Windradflügel. Viele Thüringer Unternehmen sehen ihre Klimaziele gefährdet. Nach einer Umfrage der Industrie- und Handelskammer unterstützen nur noch 38% der Betriebe das Ziel der Klimaneutralität bis 2050. Im vergangenen Jahr waren es noch 87%. Als Gründe nennen die Unternehmen vor allem hohe Energiepreise und fehlende Planungssicherheit in der Energiepolitik.
2: Das Wetter in Thüringen. Heute geht's mit Sonne und Wolken durch den Tag. Es bleibt meist trocken. In den Hochlagen von Thüringer Wald, Rhön und Harz bis 25 Grad, sonst 26 bis 29 Grad. Morgen dann viel Sonnenschein bei ein paar Wolken. Es wird hochsommerlich heiß mit bis zu 34 Grad. Am Donnerstag wird's mit Werten bis 38 Grad sehr heiß. Zum Abend hin ziehen dann Schauer und Gewitter auf.
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2: Und wir segeln weiter durch den Dienstagmorgen, jetzt mit Karel Gott. Ich bin der Adler, du der Wind. Manchmal ist es auch umgekehrt, oder?

Nach Tommy Steiner in der Schlagerwelt geht's jetzt um Jolina Drews und ihren Freund Adrian. Die haben vor kurzem in einem Podcast darüber geplaudert, warum sie noch nicht verheiratet sind. Die beiden sind immerhin seit 5 Jahren ein Paar und sagen zueinander,

0: auch mein Mann und meine Frau, aber sie haben noch nicht Ja gesagt. Mein Kollege Klaus Schräder-Grau weiß, welches i-Tüpfelchen da für Julina Drews noch fehlt.
1: Die 30-Jährige wartet nämlich noch auf den Heiratsantrag ihres Liebsten. Und dafür hat Joelina ganz klare Vorstellungen. Bevor er mir keinen Heiratsantrag macht, wird auch nicht geheiratet. Er muss auch vorher zu meinen Eltern gehen. Ich bin, was so etwas angeht, absolut altmodisch. Ja, und über ihre Traumhochzeit haben die beiden allerdings bereits gesprochen und wissen auch schon ganz genau, wo der große Tag gefeiert werden soll, nämlich am Tegernsee. Nur der Zeitpunkt bleibt eine Überraschung. Joelina sagt, wann es soweit ist, das weiß nur er. Dass die Liebe zwischen den beiden stimmt, das zeigt auch die aktuelle Instagram-Story der Sängerin. Das Paar lächelt glücklich in die Kamera, dazu schreibt Joelina, die letzten Tage waren einfach nur ein Fiebertraum. Bleibt also nur noch die Frage, wann geht Adrian auf die Knie?
0: Wäre doch schön und vor allem herrlich romantisch. Mehr darüber nachlesen können Sie übrigens auch auf unserer Internetseite MDR Schlagerwelt.
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1: Um 9 Uhr mit Ralf Valencia. Der Thüringer Verfassungsschutz warnt davor, dass sich immer mehr Kinder und Jugendliche radikalisieren. Präsident Stefan Kramer fordert deshalb mehr Möglichkeiten für Behörden, gefährdete Minderjährige frühzeitig zu erkennen. Beim Redaktionsnetzwerk Deutschland sprach er sich auch für eine bessere Ausstattung der Jugendhilfe aus. Anlass ist der mutmaßlich islamistische Anschlag eines 21-Jährigen auf den CSD in Berlin. Bundesinnenminister Alexander Dobrindt kündigte inzwischen ein schärferes Vorgehen gegen sogenannte Gefährder an. Vor einer neuen Hitzewelle kämpft die Feuerwehr in Frankreich weiter gegen die schlimmsten Waldbrände seit Jahrzehnten. Präsident Emmanuel Macron warnte am Abend vor harten Wochen. Die beiden größeren Feuer bei Bordeaux machten den Einsatzkräften weiterhin zu schaffen. Den Behörden zufolge wurde hier inzwischen eine Fläche von rund 42.000 Hektar verwüstet. In Spanien zeichnete sich eine leichte Entspannung der Lage ab. Neue Waldbrände brachen in Portugal aus. Der deutsche Autobauer Mercedes-Benz hat eine gemischte Zwischenbilanz gezogen. Zum ersten Mal seit langem verzeichnete der Konzern aus Stuttgart wieder einen Gewinnzuwachs. Das Ergebnis stieg im zweiten Quartal um 13,5% im Vergleich zum Vorjahreszeitraum. Der Umsatz ging allerdings zurück. Mercedes-Benz musste einen deutlichen Absatzrückgang hinnehmen, vor allem in China. Insgesamt verkaufte der Konzern von April bis Juni rund 512.000 Pkw und Vans. Vom Flughafen Leipzig-Halle ist in der Nacht erneut ein Abschiebeflug nach Afghanistan gestartet. Der Airbus soll Medienberichten zufolge über die türkische Stadt Trabzon weiter nach Kabul fliegen. Die Bundesregierung und die zuständigen Behörden äußerten sich zunächst nicht. Unklar ist demnach, wer genau und wie viele Menschen außer Landes gebracht wurden. Rund 250 Menschen protestierten am Flughafen gegen die Abschiebung. Auf der B4 bei Sondershausen in Thüringen ist ein Transporter mit einem Windrad unter einer Brücke hängen geblieben. Laut Polizei war der Auflieger wegen eines fehlerhaften Bescheids nicht gesenkt worden. Der 450 Meter lange Schwerlasttransport blieb zunächst auf der Bundesstraße liegen. Der Fahrer kam mit dem Schrecken davon. Die Brücke wurde nach dem Unfall in der Nacht gesperrt. Nun wird ihre Tragfähigkeit geprüft. Das waren die Nachrichten.
2: Das Wetter in der MDR Schlagerwelt. Heute bekommen wir viel Sonnenschein. In Sachsen-Anhalt und Sachsen gibt es zeitweise auch mehr Wolken bei maximal 27 Grad. In Thüringen wird es auch noch heißer. Dazu weht ein teils mäßiger Wind. Morgen zum Start gebietsweise noch etwas mehr Wolken. Am Nachmittag und Abend dann überall viel Sonnenschein bei 30 bis 34 Grad. Am Donnerstag wird es noch heißer. Zum Abend hin ziehen im Westen Schauer und Gewitter auf.
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2: Und rein geht's in diesen Dienstagvormittag mit einem Roberto Blanco in Fire.

0: Und haben Sie schon gewählt? Noch bis morgen Mittag können Sie Ihre Stimme für die ARD-Schlager-Hitparade abgeben. Aktuell sind Sie ja seit 4 Wochen die ungeschlagene Nummer 1, die Rodensteiner. Und zwar mit Ciao, Ciao, Amore. Auch die Plätze 2 und 3 sind in der vergangenen Woche gleich geblieben. Auf Platz 2 Claudia Jung mit Die Liebe meines Lebens für immer du und Platz 3 die Nockies mit 1. Herzlichen Glückwunsch. 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Schuld war nur der Limoncello von Maria Reim. Reim auf allen Sprachen, Te Quiero, von Millionen, Millionen, von Alessa zwischen deinen Zeilen und von Anita Hoffmann, ganz ehrlich, gefährlich. Also mitbestimmen und am Freitagabend ab 18 Uhr das Ergebnis hören, hier bei uns.
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1: Heute von Martin Olenicke aus Köthen.
2: Ich habe eine Hollywood-Schaukel geschenkt bekommen. Und ich habe mich sehr darüber gefreut. Weil das gute Stück keine Neuware ist, wurde schnell klar, einfach hinstellen und losschaukeln ist nicht. Da steckt erstmal eine Menge Arbeit drin. Abschleifen zum Beispiel. So lange, bis die Hände wehtaten und der alte Lack endlich ab war. Dann neu streichen. Warten, bis alles trocken ist, die Sitzfläche montieren und erst dann kam der Moment, auf den ich mich sehr gefreut hatte, Platz nehmen, schaukeln, den Platz im Garten genießen. So ist das oft im Leben, der Lack ist ab, Dinge altern und Menschen auch. Nicht alles glänzt, nicht alles ist geschniegelt, nicht alles wirkt noch wie neu, aber das heißt ja noch lange nicht, dass es schlimm ist. Manches wird gerade dann wieder schön, wenn sich jemand darum kümmert. Wenn Zeit investiert wird, Geduld, Arbeit und Liebe zum Detail, dann wird nicht einfach das Alte weggeworfen, dann bekommt etwas wieder neuen Glanz. Ich glaube, Gott schaut auf uns genau so. Nicht nur auf die verwitterte Oberfläche und das, was abgenutzt wirkt, sondern auf das, was in uns steckt. Auf das, was noch werden kann. Auf den Menschen, der erneuert werden soll. Und manchmal ist es wie bei einer Hollywood-Schaukel. Erst ist der Lack ab und am Ende sitzt man da und merkt, wie schön es geworden ist.
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1: Alles Wichtige aus Thüringen mit Jana Hildebrand. In Thüringen sind im vergangenen Jahr weniger Gewalttaten in Zügen und auf Bahnhöfen registriert worden. Nach Angaben der Bundespolizei wurden 300 Körperverletzungen gezählt, 29 weniger als im Vorjahr. Die Landesregierung führt den Rückgang unter anderem auf zusätzliches Sicherheitspersonal im Regionalverkehr zurück. Die Eisenbahn- und Verkehrsgesellschaft bewertet die Entwicklung positiv, fordert aber noch mehr Zugbegleiter. Vor dem Thüringer Oberlandesgericht in Jena beginnt heute der Prozess gegen einen mutmaßlichen ehemaligen Angehörigen der Terrormiliz Islamischer Staat. Dem 66-jährigen Iraker wird vorgeworfen, sich 2014 dem IS angeschlossen und unter anderem Propaganda sowie Polizeiaufgaben für die Gruppe übernommen zu haben. Der Mann lebt seit 2017 nicht mehr im Irak und sitzt seit Dezember in Untersuchungshaft. Nach einem Unfall auf der B4 mit einem Windradtransporter ist die Straßenbrücke an der Abfahrt Berka gesperrt. Nach Angaben der Polizei ist der Fahrer kurz nach Mitternacht mit einem Transporter an der Brücke hängen geblieben. Vermutlich sei die Brücke nicht hoch genug gewesen für den Windradflügel. Viele Thüringer Unternehmen sehen ihre Klimaziele gefährdet. Nach einer Umfrage der Industrie- und Handelskammer unterstützen nur noch 38% der Betriebe das Ziel der Klimaneutralität bis 2050. Im vergangenen Jahr waren es noch 87%. Als Gründe nennen die Unternehmen vor allem hohe Energiepreise und fehlende Planungssicherheit in der Energiepolitik.
2: Das Wetter in Thüringen. Heute geht's mit Sonne und Wolken durch den Tag. Es bleibt meist trocken. In den Hochlagen von Thüringer Wald, Rhön und Harz bis 25 Grad, sonst 26 bis 29 Grad. Morgen dann viel Sonnenschein bei ein paar Wolken. Es wird hochsommerlich heiß mit bis zu 34 Grad. Am Donnerstag wird's mit Werten bis 38 Grad sehr heiß. Zum Abend hin ziehen dann Schauer und Gewitter auf.
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2: Und hier kommt Dirk Busch, der sich wundert, dass er geliebt wird, obwohl er so ist, wie er ist. Aber wahrscheinlich gerade deshalb.

0: Ein Schlagerschätzchen von Wenke Mühre. Wir sind ja mitten in den Sommerferien und da sind Zoos ja oft beliebte Ausflugsziele für Familien. Der Dresdner Zoo wartet dazu mit einem besonderen Angebot auf. Da finden nämlich täglich Revierführungen statt. MDR-Reporterin Rebecca Haugwitz ist da mal mitgegangen.
1: Es ist kurz nach 11 im Dresdner Zoo. Am Wasserspielplatz wird es plötzlich ziemlich voll. Familien versammeln sich rund um Tierpflegerin Yvonne Luger, die hier heute mit einem Bollerwagen unterwegs ist. Denn heute ist sie mit dem sogenannten Reviertreffpunkt dran.
2: Also wir haben jeden Tag Ferientreffpunkte 11 Uhr im Zoo und heute ist das Raubtierrevier dran. Und da nehme ich die Besucher, wer möchte, mit zu den Zebramangusten und zu den Rothunden. Bei den Zebramangusten ist auch gerade Fütterungszeit, das heißt, die kommen dann schon und wuseln dann mit rum. Und wir haben auch Jungtiere bei denen, die sind jetzt schon ein paar Wochen alt, aber immer noch sehr klein und niedlich. Die werden wir auch sehen.
1: Während die Zebramangusten neugierig in ihrem Gehege umherflitzen, um Eierschalen streiten und sich in frischer Minze wälzen, knabbern die Rothunde an ihren Fleischstücken. Die Besucher können dabei nicht nur zuschauen, sondern der Tierpflegerin auch Fragen stellen.

0: Gerade für Familien mit Kindern ein spannendes Ferienangebot, sagt diese Besucherin.
1: Wir sind heute mit unseren zwei Enkelinnen da und ich fand interessant, wie die Tiere leben, in welchen sozialen Kontexten die Tiere leben, dass es so Leittiere gibt und dass sich das auch ändert, dass sie in Familien leben und wie die Nahrungsbeschaffung überhaupt ist.
0: Vor allem bei den Rothunden, die man im Normalfall nur sieht, wenn man lange davor steht und sucht, freuen sich die Besucher, wenn die Tiere aus ihren Verstecken gelockt werden und aus nächster Nähe beobachtet werden können, sagt Revierleiterin Yvonne Luger.
2: Wir haben hier ein kleines Rothundrudel mit zwei Rüden und einem Weibchen. Und ja, es gab jetzt einfach Rindfleisch mit Knochenanteil. Jeder hat sich jetzt sein Stück geholt, der dicke Oscar zuerst, dann Paulina und zum Schluss dann der Charlie. Und dann haben sie sich so ein Plätzchen gesucht, wo sie das gefressen haben dann hinterher nochmal getauscht, die Portionen. Aber es war alles sehr ruhig und gesittet.
0: Reviertreffpunkte wie dieser finden noch bis zum Ende der Sommerferien täglich um 11 Uhr statt. Jeden Tag steht ein anderes Tierrevier im Mittelpunkt, von den Elefanten über die Vögel bis zu den Orang-Utans. Darüber hinaus gibt es aber noch weitere Angebote, erzählt Christina Berndt vom Dresdner Zoo.
3: Neben den Reviertreffpunkten haben wir eine Rallye für die Kinder vorbereitet. Da können die hier auf Entdeckungstour gehen und auch tolle Preise gewinnen. Und ansonsten gibt es jeden Sonntag ein anderes Programm. Diesen Sonntag zum Beispiel Kinderschminken und nächsten. Und für Freunde der Berg- und Heimatmusik gibt es kurzfristig diesen Sonntag am 2. August ein Konzert vom Kurt-Schlosser-Chor bei uns im Zoo.
0: Alle Veranstaltungen sind im Eintrittspreis mit enthalten und bedürfen keiner Voranmeldung.
4: Viel geboten also im Dresdner Zoo und bestimmt auch in einem Zoo oder Tiergehege in Ihrer näheren Umgebung.

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1: Um 10 Uhr mit Ralf Valencia. Der Thüringer Verfassungsschutz warnt davor, dass sich immer mehr Kinder und Jugendliche radikalisieren. Präsident Stefan Kramer fordert deshalb mehr Möglichkeiten für Behörden, gefährdete Minderjährige frühzeitig zu erkennen. Beim Redaktionsnetzwerk Deutschland sprach er sich auch für eine bessere Ausstattung der Jugendhilfe aus. Anlass ist der mutmaßlich islamistische Anschlag eines 21-Jährigen auf den CSD in Berlin. Bundesinnenminister Alexander Dobrindt kündigte inzwischen ein schärferes Vorgehen gegen sogenannte Gefährder an. Die Feuerwehr in Frankreich kämpft weiter gegen die schlimmsten Waldbrände seit Jahrzehnten. Präsident Emmanuel Macron warnte am Abend vor harten Wochen. Er sagte, die beiden größten Feuer bei Bordeaux machten den Einsatzkräften weiterhin zu schaffen. Den Behörden zufolge wurden hier inzwischen 42.000 Hektar Land verwüstet. In Spanien ist die zerstörte Fläche insgesamt bereits doppelt so groß. Hier zeichnete sich eine leichte Entspannung der Lage ab, neue Waldbrände brachen aber in Portugal aus. Der deutsche Autobauer Mercedes-Benz hat eine gemischte Zwischenbilanz gezogen. Zum ersten Mal seit langem verzeichnete der Konzern aus Stuttgart wieder einen Gewinnzuwachs. Das Ergebnis stieg im zweiten Quartal um 13,5% im Vergleich zum Vorjahreszeitraum. Der Umsatz ging allerdings zurück. Mercedes-Benz musste einen deutlichen Absatzrückgang hinnehmen, vor allem in China. Insgesamt verkaufte der Konzern von April bis Juni rund 512.000 Pkw und Vans. Rumänien schaltet einen seiner beiden Atomreaktoren ab. Als Grund nannte das Energieministerium den niedrigen Wasserstand der Donau. Die Maßnahme diene dem Schutz der Kühlsysteme. Der Pegel des Flusses sei auf den niedrigsten Stand seit 30 Jahren gesunken. Die beiden Atomreaktoren liefern in Rumänien etwa ein Fünftel des Stroms. Das Land muss die fehlende Leistung durch die Abschaltung nun durch Importe ausgleichen. Die Hitzewelle Ende Juni hat den Absatz von Getränken und Speiseeis in Deutschland auf Rekordwerte getrieben. Das hat das Statistische Bundesamt auf Grundlage von Scannerdaten von Supermärkten ermittelt. Demnach wurden 77% mehr stilles Wasser und 63% mehr Sprudelwasser gekauft als in einer durchschnittlichen Sommerwoche der vergangenen Jahre. Der Absatz von Speiseeis sei bei den Extremtemperaturen im Juni sogar um 90% gestiegen. Das waren die Nachrichten.
2: Wetter in der MDR Schlagerwelt. Heute bekommen wir viel Sonnenschein. In Sachsen-Anhalt und Sachsen gibt es zeitweise auch mehr Wolken bei maximal 27 Grad. In Thüringen wird es auch noch heißer. Dazu weht ein teils mäßiger Wind. Morgen zum Start gebietsweise noch etwas mehr Wolken. Am Nachmittag und Abend dann überall viel Sonnenschein bei 30 bis 34 Grad. Am Donnerstag wird es noch heißer. Zum Abend hin ziehen im Westen Schauer und Gewitter auf.
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2: Und hier kommt schon Andy Borg mit den berühmten drei Worten. Und wenn Sie sich fragen, wann es wieder einen Schlagerspaß mit Ihnen gibt, das erzähle ich Ihnen auch gleich.

Nach Gabi Baginski nochmal zu Andy Borg. Bis zu einem neuen Schlagerspaß mit ihm müssen Sie sich noch etwas gedulden. Am 8. August ist es wieder soweit. Und dazu hat er bereits am vergangenen Samstag seine Gäste im Europapark Rust begrüßt. Nicole, Helmut Lotti, Stefan Ross, Joey Heindle und auch Stefanie Hertel. In der Ausstrahlung im MDR und SWR am 8. August wird dann allerdings eine rührende Szene mit Stefanie Hertel nicht zu sehen sein. Sie wurde nämlich am Tag der Aufzeichnung 47 und Stars und Publikum machten dem gerührten Geburtstagskind ein Ständchen und sie wurde auch von Andy Borg ganz herzlich gedrückt. Ja, live ist eben doch nochmal eine andere Nummer. Den 8. August können Sie sich aber schon mal vormerken. Weiter geht's in der MDR Schlagerwelt mit Semin Rossi und seinem aktuellen Hit Wahnsinn oder Liebe. Damit ist er in dieser Woche auf dem letzten Platz unserer ARD Schlagerhitparade. Wenn Ihnen das Lied gefällt, dann noch schnell dafür mitvoten. Ist das Wahnsinn?

Truckstop, die Männer aus dem wilden Norden. Und jetzt wird's wieder wunderbar verträumt mit Franzine Jordi. Sie wurde übrigens von der Glückspost, das ist eine Schweizer Familienzeitschrift, zur schönsten Schweizerin aller Zeiten gekürt. Glückwunsch dazu. In der Laudatio heißt es übrigens, Franzine Jordi macht Mut mit Musik, mit Worten und mit einer Haltung, die zeigt, dass niemand perfekt sein muss, aber dennoch jeder etwas Besonderes hat. Hier ist sie mit »Im Garten meiner Seele«.

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1: Alles Wichtige aus Thüringen mit Jana Hildebrand. In Thüringen sind im vergangenen Jahr weniger Gewalttaten in Zügen und auf Bahnhöfen registriert worden. Nach Angaben der Bundespolizei wurden 300 Körperverletzungen gezählt, 29 weniger als im Vorjahr. Die Landesregierung führt den Rückgang unter anderem auf zusätzliches Sicherheitspersonal im Regionalverkehr zurück. Die Eisenbahn- und Verkehrsgesellschaft bewertet die Entwicklung positiv, fordert aber noch mehr Zugbegleiter. Vor dem Thüringer Oberlandesgericht in Jena beginnt heute der Prozess gegen einen mutmaßlichen ehemaligen Angehörigen der Terrormiliz Islamischer Staat. Dem 66-jährigen Iraker wird vorgeworfen, sich 2014 dem IS angeschlossen und unter anderem Propaganda sowie Polizeiaufgaben für die Gruppe übernommen zu haben. Der Mann lebt seit 2017 nicht mehr im Irak und sitzt seit Dezember in Untersuchungshaft. Nach einem Unfall auf der B4 mit einem Windradtransporter ist die Straßenbrücke an der Abfahrt Berka gesperrt. Nach Angaben der Polizei ist der Fahrer kurz nach Mitternacht mit einem Transporter an der Brücke hängen geblieben. Vermutlich sei die Brücke nicht hoch genug gewesen für den Windradflügel. Viele Thüringer Unternehmen sehen ihre Klimaziele gefährdet. Nach einer Umfrage der Industrie- und Handelskammer unterstützen nur noch 38% der Betriebe das Ziel der Klimaneutralität bis 2050. Im vergangenen Jahr waren es noch 87%. Als Gründe nennen die Unternehmen vor allem hohe Energiepreise und fehlende Planungssicherheit in der Energiepolitik.
2: Das Wetter in Thüringen. Heute geht's mit Sonne und Wolken durch den Tag. Es bleibt meist trocken. In den Hochlagen von Thüringer Wald, Rhön und Harz bis 25 Grad, sonst 26 bis 29 Grad. Morgen dann viel Sonnenschein bei ein paar Wolken. Es wird hochsommerlich heiß mit bis zu 34 Grad. Am Donnerstag wird's mit Werten bis 38 Grad sehr heiß. Zum Abend hin ziehen dann Schauer und Gewitter auf.
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2: Und gleich feiern wir den 75. Geburtstag von Veronika Fischer. Vorher aber noch Musik von Rex Gildo und Andrea Berg.

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1: Veronika Fischer feiert heute ihren 75. Geburtstag und mein Kollege Holger Ralf Erhardt wirft für uns einen Blick auf ihre lange, erfolgreiche Bühnenkarriere.
2: Im thüringischen Wölfis wurde sie geboren, mit einem Klavier im Fluss, das sie in jener Nacht entdeckte und sich wünschte, dass sich eine Schneeflocke wehr, begeistert sie seit über 50 Jahren ihr Publikum, Veronika Fischer.
3: Das ist ja wirklich Wahnsinn, also für mich selbst ist das auch die Jahrzehnte so vergangen, wobei ich sagen muss, ich habe nicht nur Klavier im Fluss gemacht und auf der Wiese. Ich muss dazu sagen, Schneeflocke oder Guten Tag oder In jener Nacht, das sind Balladen, die dadurch, dass die Medien in der DDR damals auch ihre eigenen Künstler spielten, hatte ich die Möglichkeit, mit diesen dann an die Leute zu kommen. Ich habe nach wie vor auch die anderen Jahre später immer wieder solche schönen Balladen gemacht, die aber weniger in den Medien gespielt wurden und deshalb nicht so bekannt sind. Und deswegen muss ich da immer ein bisschen einfügen, dass ich eben nicht nur die Froni aus den 70ern bin.
2: 1981 verließ sie die DDR, um fast nahtlos im Westen ihre Karriere fortzusetzen. Inzwischen hat sie für jede Lebenssituation auch ein Lied.
3: Das könnte passieren. Also mittlerweile, ich habe noch ein bisschen Zeit, aber ich denke, es ist schon so knapp, habe ich schon fast alles schon mal besungen, jede Situation.
2: Gleich nach der Wende stand sie am 11. November 1989 in Dresden in Gutta Emmerlichs Schokolade.

0: Schokolade wieder auf einer ostdeutschen Bühne. Denn ihre Heimat ist ihr bis heute wichtig.
1: Also natürlich die Familie, die Wurzeln. Ich bin hier groß geworden und Thüringen liebe ich ja. Es ist einfach ein tolles Land. Es ist die Natur und ja, auch natürlich meine Kindheit, das verbindet mich. Das empfinde ich natürlich auch sofort oder wenn ich mit meiner Familie zusammen bin. Die vertraute Sprache schon, die ich natürlich mir weggeübt habe. Ne?
0: Und sie liebt ihre Fans.
2: Das ist auch unheimlich schön runterzugucken, muss ich eben sagen. Es macht so einen Spaß, die Menschen zu sehen, die strahlen und freuen sich. Also da weiß man, man hat was richtig gemacht.
0: Ans Aufhören hat sie zwar auch schon mal gedacht.
2: Ich war auch schon nah dran zu sagen, okay, ich weiß nicht, ob es noch Sinn macht, weiterzumachen. Ich habe ja doch schon sehr viel gemacht. Und ich muss sagen, da hat natürlich auch mein neuer Freund eine Rolle gespielt. Der ist noch ein paar Tage jünger als ich und auch ein paar Jährchen. Und der sagte, du musst wieder Musik machen.
3: Wegen der Erkrankung ihrer Stimme ist ihr das momentan allerdings verwehrt. Aber Veronika Fischer steht dennoch auf der Bühne. Und zwar als Erzählerin und Zeitzeugin in eigener Sache. Für heute alles, alles Gute und natürlich der Wunsch, sie wieder live singen zu hören.

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1: Um 11 Uhr mit Ralf Valencia. Im Südwesten Frankreichs können rund 15.000 Waldbrandopfer in ihre Häuser zurückkehren. Nach Behördenangaben handelt es sich um Bewohner von Orten rund um Biscarrosse. Dort brachte die Feuerwehr einen Waldbrand unter Kontrolle. Auch im größeren Brandgebiet bei Bordeaux hat sich das Feuer bisher nicht weiter ausgebreitet. Es wird aber befürchtet, dass sich die Lage durch eine neue Hitzewelle wieder verschlechtert. Insgesamt mussten in der Region seit Mittwoch rund 220.000 Menschen in Sicherheit gebracht werden. Aus Deutschland ist weitere Hilfe ins französische Waldbrandgebiet unterwegs. Aus dem Harz wird in diesen Minuten das Löschflugzeug Hexe verlegt. Kreisbrandmeister Kai-Uwe Lohse sagte dem MDR, die Maschine breche in Richtung Bordeaux auf und werde in die dortige Einsatzleitung integriert. Zum Schutz des Harzes werde ein anderes Löschflugzeug nach Ballenstedt verlegt, wo die Hexe stationiert ist. In der Bundesregierung wird nach dem Anschlag auf den CSD in Berlin über ein schärferes Vorgehen gegen Gefährder diskutiert. Bundesinnenminister Alexander Dobrindt etwa hält eine Präventivhaft für Menschen notwendig, denen eine schwere Gewalttat zugetraut wird. Sein Parteikollege CSU-Landesgruppenchef Alexander Hoffmann räumte allerdings im Deutschlandfunk ein, dass eine Umsetzung rechtlich schwierig werde. Der SPD-Innenpolitiker Sebastian Fiedler erklärte im ARD-Morgenmagazin, beim Thema Präventivhaft sollte erneut eine bundesweite Lösung angegangen werden. Die Pilotengewerkschaft Vereinigung Cockpit hat wieder die sichersten Flughäfen in Deutschland gekürt. Neuer Spitzenreiter ist demnach der Airport München, der damit den Flughafen Leipzig-Halle auf den zweiten Platz verwies. Als Grund wurden nunmehr dauerhaft beleuchtete Zufahrten zu den Start- und Landebahnen in der bayerischen Landeshauptstadt genannt. Der Flughafen in Erfurt liegt in dem Pilotenranking auf Platz 5, der Airport in Dresden rutschte auf Platz 17 ab. Die Hitzewelle Ende Juni hat den Absatz von Getränken und Speiseeis in Deutschland auf Rekordwerte getrieben. Das hat das Statistische Bundesamt auf Grundlage von Scannerdaten von Supermärkten ermittelt. Demnach wurden 77% mehr stilles Wasser und 63% mehr Sprudelwasser gekauft als in einer durchschnittlichen Sommerwoche der vergangenen Jahre. Der Absatz von Speiseeis sei bei den Extremtemperaturen im Juni sogar um 90% gestiegen. Das waren die Nachrichten.
2: Das Wetter in der MDR Schlagerwelt. Heute bekommen wir viel Sonnenschein. In Sachsen-Anhalt und Sachsen gibt es zeitweise auch mehr Wolken bei maximal 27 Grad. In Thüringen wird es auch noch heißer. Dazu weht ein teils mäßiger Wind. Morgen zum Start gebietsweise noch etwas mehr Wolken. Am Nachmittag und Abend dann überall viel Sonnenschein bei 30 bis 34 Grad. Am Donnerstag wird es noch heißer. Zum Abend hin ziehen im Westen Schauer und Gewitter auf.
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2: Und weiter geht's durch den Dienstagvormittag mit einem unermüdlich gut gelaunten Jürgen Drees.

Von Halle Haller jetzt zu Tim Tuppy. Seit mehr als 20 Jahren steht er im Bierkönig an der Playa de Palma auf der Bühne. Und seit 2025 gehört auch Heino zu den Stars am Ballermann. Und jetzt hat Tim Tuppy Heino ein Lied gewidmet. Das sorgt allerdings bei Fans und Kollegen für Empörung. Denn in Tim Tuppys Lied »So wie Heino« heißt es: »Ich trage eine Sonnenbrille, so wie Heino, denn ich sehe schon wieder aus, als wäre ich scheintot.« Ups. Und was sagt Heino dazu? Er meinte in einem Interview, es haben sich schon andere Promis mit seinem Namen ein goldenes Näschen verdient, indem sie ihn durch den Kakao ziehen wollten. Otto Walkes in seinem ersten Kinofilm und Thomas Gottschalk und Mike Krüger in ihrem Supernasenfilm. Und jetzt versucht es halt auch Tim Tuppy. Ganz ehrlich meint er, das jucke ihn nicht, soll er machen. Wundert mich nicht. Heino ist und bleibt eben ein Profi und eine super coole Socke.

Nach Mel Jersey, Linda Hesse in der MDR Schlagerwelt und ihr Kleinstadt Casanova. Damit war sie wochenlang unter den 15 besten Hits unserer ARD Schlager-Hitparade. Kein Wunder, der Hit geht ins Ohr, bleibt im Kopf.

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1: Alles Wichtige aus Thüringen mit Ulf Dube. Vor dem Oberlandesgericht in Jena hat der Prozess gegen einen mutmaßlichen ehemaligen Angehörigen der Terrormiliz Islamischer Staat begonnen. Dem 66-jährigen Iraker wird vorgeworfen, sich 2014 dem IS angeschlossen und unter anderem Propaganda- und Polizeiaufgaben für die Gruppe übernommen zu haben. In Thüringen sind im vergangenen Jahr weniger Gewalttaten in Zügen und auf Bahnhöfen registriert worden. Nach Angaben der Bundespolizei wurden 300 Körperverletzungen gezählt, 29 weniger als im Jahr davor. Die Landesregierung führt den Rückgang unter anderem auf zusätzliches Sicherheitspersonal im Regionalverkehr zurück. Die Eisenbahn- und Verkehrsgewerkschaft bewertet die Entwicklung positiv, fordert aber noch mehr Zugbegleiter. Landesverfassungsschutzpräsident Stefan Kramer fordert ein früheres Eingreifen gegen die Radikalisierung Jugendlicher. Nach dem islamistischen Anschlag auf den Berliner CSD sagte Kramer dem Redaktionsnetzwerk Deutschland, Jugendliche seien besonders anfällig für emotionale Bindungen, die zur Radikalisierung ausgenutzt werden könnten. Die Hemmschwelle, auch brutale Gewalt einzusetzen, sinke dabei immer schneller. Jugendliche müssten deshalb früher durch die Jugendhilfe erreicht werden. Die Thüringer Landwirte erwarten in diesem Jahr eine Getreideernte von rund 2,2 Millionen Tonnen. Nach einer ersten Schätzung des Landesamtes für Statistik liegt das etwa 8% unter dem Durchschnitt der vergangenen Jahre. Wichtigste Getreideart bleibt der Winterweizen mit einer geschätzten Erntemenge von rund 1,2 Millionen Tonnen.
2: Das Wetter in Thüringen. Heute geht's mit Sonne und Wolken durch den Tag. Es bleibt meist trocken. In den Hochlagen von Thüringer Wald, Rhön und Harz bis 25 Grad, sonst 26 bis 29 Grad. Morgen dann viel Sonnenschein bei ein paar Wolken. Es wird hochsommerlich heiß mit bis zu 34 Grad. Am Donnerstag wird's mit Werten bis 38 Grad sehr heiß. Zum Abend hin ziehen dann Schauer und Gewitter auf.
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2: Und hier kommt ein Duett Jürgen Rindfort zusammen mit Denise.

0: Sie hören die MDR Schlagerwelt und es soll bei uns ja wieder richtig heiß werden in dieser Woche. Am Donnerstag bis zu 38 Grad. Ja, und da essen viele Menschen ja gerne klassische italienische Sommergerichte. Und dazu braucht's auch jede Menge Parmesankäse. Allerdings macht die Hitzewelle im Norden Italiens den Parmesanproduzenten das Leben schwer. Dort geben die Kühe bei Temperaturen von mehr als 40 Grad Celsius bis zu 10% weniger Milch. Das heißt, spätestens jetzt macht sich der Klimawandel auch im Kühlregal bemerkbar. ARD-Korrespondentin Elisabeth Ponkratz war in Italien unterwegs.
1: In der Region Emilia-Romagna spüren die Käsehersteller die Folgen der Hitze. Hier liefern Kühe die Milch für den berühmten Parmesan. Im Sommer geben sie etwa 10% weniger Milch als im Winter. Verschärft wird das Problem durch die Trockenheit. Wenn es nicht regnet, wächst weniger Gras. Die Kühe dürfen aber nur mit Gras und Heu gefüttert werden, das aus der Region stammt. Das alles drosselt die Produktion des Parmesans. Hinzu kommen die hohen Lagerkosten. Mindestens 12 Monate muss der berühmte Hartkäse in klimatisierten Hallen reifen. Die Hitze treibt die Kosten nach oben, so Giancarlo Ravanetti, der Direktor des Lagerhausunternehmens MGT. In diesem Jahr haben wir an den heißesten Tagen einen Anstieg des täglichen Energieverbrauchs um rund 30%. In unserem Lagerhaus in Monte Cavolo stieg der Verbrauch von durchschnittlich 8.500 Kilowatt auf Spitzenwerte von bis zu 12.000 Kilowatt. Vor allem die hohen Nachttemperaturen machen uns schwer zu schaffen. In den vergangenen Jahren ist der Parmesan deutlich teurer geworden. Auch bei anderen berühmten italienischen Käsesorten könnten die hohen Temperaturen die Preise nach oben treiben.

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1: Um 12 Uhr mit Renato Bodenburg. Aus Deutschland ist weitere Hilfe ins französische Waldbrandgebiet unterwegs. Aus dem Harz wird das Löschflugzeug Hexe verlegt. Kreisbrandmeister Kai-Uwe Lohse sagte dem MDR, die Maschine werde im Großraum Bordeaux eingesetzt. Dort könne sie Wasser abwerfen oder schützenswerte Gebäude mit feuerhemmenden Mitteln besprühen. Die Lage in den französischen Waldbrandgebieten wird von den Behörden mittlerweile als stabil beschrieben. Die Gefahr sei aber noch nicht gebannt. Im Badeort La Canoe wurden rund 4000 weitere Touristen aufgefordert, sich in Sicherheit zu bringen. Ein Erdbeben der Stärke 7,1 hat die südjapanische Insel Kyushu erschüttert. Regierungschefin Sanae Takaishi sagte in Tokio, es gebe Berichte über Verletzte, eingestürzte Gebäude und Brände. Auch Straßen und Brücken seien beschädigt worden. Eine Tsunami-Warnung wurde herausgegeben, später aber wieder aufgehoben. In 40.000 Haushalten fiel der Strom aus. Der Bahnbetreiber stellte den gesamten Zugverkehr ein, darunter auch die Hochgeschwindigkeitsverbindungen. In Thüringen werden pflegebedürftige Menschen häufig nicht ausreichend zahnärztlich versorgt. Das geht aus einem neuen Report der Krankenkasse Barmer hervor. Demnach nahmen im Jahr 2024 nur knapp 39% der Menschen in Heimen entsprechende Vorsorgeangebote in Anspruch. Bei Pflegebedürftigen, die zu Hause oder ambulant versorgt werden, lag die Quote nur bei 5,6%. Die Barmer fordert eine engere Zusammenarbeit von Pflegeeinrichtungen und Zahnarztpraxen. Die Pilotenvereinigung Cockpit hat wieder die sichersten Flughäfen in Deutschland gekürt. Neuer Spitzenreiter ist demnach der Airport München, der damit Leipzig-Halle auf den zweiten Platz verwies. Als Grund wurden dauerhaft beleuchtete Zufahrten zu den Start- und Landebahnen in der bayerischen Landeshauptstadt genannt. Der Flughafen in Erfurt liegt in dem Pilotenranking auf Platz 5. Der Airport in Dresden rutschte auf Platz 7.

0: 16 ab. Der frühere Weltklasse-Fußballer Zinedine Zidane wird neuer Trainer der französischen Nationalmannschaft. Das hat der Verband FFF in Paris bestätigt. Der 54-Jährige unterschrieb demnach einen Vertrag bis 2030. Zidane tritt die Nachfolge von Didier Deschamps an. Dieser hatte nach der WM in Nordamerika seine 14-jährige Ära als Auswahlcoach beendet. Das waren die Nachrichten.
1: Das Wetter in der MDR Schlagerwelt. Heute bekommen wir viel Sonnenschein. In Sachsen-Anhalt und Sachsen gibt es zeitweise auch mehr Wolken bei maximal 27 Grad. In Thüringen wird es auch noch heißer. Dazu weht ein teils mäßiger Wind. Morgen zum Start gebietsweise noch etwas mehr Wolken. Am Nachmittag und Abend dann überall viel Sonnenschein bei 30 bis 34 Grad. Am Donnerstag wird es noch heißer. Zum Abend hin ziehen im Westen Schauer und Gewitter auf.
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1: Wie schön, dass Sie gemeinsam mit uns die Mittagszeit genießen. Natürlich haben wir auch da wieder jede Menge Lieblingsschlager für Sie. Rein geht's in die 12-Uhr-Stunde mit den Moonbeats und einem Hit aus den 90ern. So süße Schuhe.

0: Peter Rubin, heute passiert's. Und heute wissen wir auch, es wird nicht passieren. Albano, die frühere Hälfte von Romina Power, wird auch nach 25 Jahren seine Loredana Lecciso nicht heiraten. Sie sei zwar die Frau, die er immer an seiner Seite gewollt habe, aber zu einer Hochzeit, sagte der 83-Jährige, werde es nun wohl doch nicht kommen. Albano meinte, seine Aussage im Gespräch mit der Wochenzeitschrift Vero sei ein bloßer Scherz gewesen. Für ihn und seine Loredana zähle der gemeinsam gelebte Alltag nicht ein offizielles Dokument und damit seien beide recht glücklich. Allerdings hat die Aussage über eine geplante Hochzeit der beiden wohl bereits Unmut innerhalb der Familie gesorgt, insbesondere bei den Kindern, die Albano mit seiner Ex-Frau Romina Power hat. Ja, mit Heiratsversprechen sollte man halt auch keinen Unfug treiben. Solche Scherze können ganz schnell nach hinten losgehen.
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1: Alles Wichtige aus Thüringen mit Ulf Dube. Vor dem Oberlandesgericht in Jena hat der Prozess gegen einen mutmaßlichen ehemaligen Angehörigen der Terrormiliz Islamischer Staat begonnen. Dem 66-jährigen Iraker wird vorgeworfen, sich 2014 dem IS angeschlossen und unter anderem Propaganda- und Polizeiaufgaben für die Gruppe übernommen zu haben. In Thüringen sind im vergangenen Jahr weniger Gewalttaten in Zügen und auf Bahnhöfen registriert worden. Nach Angaben der Bundespolizei wurden 300 Körperverletzungen gezählt, 29 weniger als im Jahr davor. Die Landesregierung führt den Rückgang unter anderem auf zusätzliches Sicherheitspersonal im Regionalverkehr zurück. Die Eisenbahn- und Verkehrsgewerkschaft bewertet die Entwicklung positiv, fordert aber noch mehr Zugbegleiter. Landesverfassungsschutzpräsident Stefan Kramer fordert ein früheres Eingreifen gegen die Radikalisierung Jugendlicher. Nach dem islamistischen Anschlag auf den Berliner CSD sagte Kramer dem Redaktionsnetzwerk Deutschland, Jugendliche seien besonders anfällig für emotionale Bindungen, die zur Radikalisierung ausgenutzt werden könnten. Die Hemmschwelle, auch brutale Gewalt einzusetzen, sinke dabei immer schneller. Jugendliche müssten deshalb früher durch die Jugendhilfe erreicht werden. Die Thüringer Landwirte erwarten in diesem Jahr eine Getreideernte von rund 2,2 Millionen Tonnen. Nach einer ersten Schätzung des Landesamtes für Statistik liegt das etwa 8% unter dem Durchschnitt der vergangenen Jahre. Wichtigste Getreideart bleibt der Winterweizen mit einer geschätzten Erntemenge von rund 1,2 Millionen Tonnen.
2: Das Wetter in Thüringen. Heute geht's mit Sonne und Wolken durch den Tag. Es bleibt meist trocken. In den Hochlagen von Thüringer Wald, Rhön und Harz bis 25 Grad, sonst 26 bis 29 Grad. Morgen dann viel Sonnenschein bei ein paar Wolken. Es wird hochsommerlich heiß mit bis zu 34 Grad. Am Donnerstag wird's mit Werten bis 38 Grad sehr heiß. Zum Abend hin ziehen dann Schauer und Gewitter auf.
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2: Weiter geht's mit Axel Becker durch die Mittagszeit. Er hofft auf einen weiteren Tanz.

Mathe schön, Karel Gott mit der deutschen Fassung von Time to Say Goodbye. Weniger dramatisch, dafür voller Sommer, Sonnen, Lebens- und Liebeslust der aktuelle Hit, weil ich verliebt in dich bin. Es ist eine Neuauflage des Hits der Gruppe Wind von 2001 und in diesem Jahr haben sich Wind zwei weitere Gruppen eingeladen. Zum einen Bella Vista, ein deutsches Schlagerduo, bestehend aus Petra und Thomas Jünger und auch das Musikprojekt Once and Twice. Drei Acts also, ein Sommergefühl. Und so klingt, weil ich verliebt in dich bin, heute.

Olaf Berger, es kommt so oder so. Und er kommt ganz bestimmt. Nach den 13 Uhr Nachrichten ist wieder Klaus Schröder-Grau für Sie da und tanzt mit Ihnen durch diesen Sommernachmittag. Ich bin Brigitte Meier und mit mir können Sie dann morgen früh wieder in den Tag starten, hier in der MDR Schlagerwelt. Bis dahin.

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1: Um 13 Uhr mit Renato Bodenburg. Aus Deutschland ist weitere Hilfe ins französische Waldbrandgebiet unterwegs. Aus dem Harz wird das Löschflugzeug Hexe verlegt. Kreisbrandmeister Kai-Uwe Lohse sagte dem MDR, die Maschine werde im Großraum Bordeaux eingesetzt. Dort könne sie Wasser abwerfen oder schützenswerte Gebäude mit feuerhemmenden Mitteln besprühen. Die Lage in den französischen Waldbrandgebieten wird von den Behörden mittlerweile als stabil beschrieben. Die Gefahr sei aber noch nicht gebannt. Im Badeort Lacanau wurden rund 4.000 Touristen aufgefordert, sich in Sicherheit zu bringen. Ein Erdbeben der Stärke 7,1 hat die südjapanische Insel Kyushu erschüttert. Wie der Fernsehsender NHK berichtet, soll es in der besonders schwer betroffenen Präfektur Kumamoto mindestens 50 Verletzte geben. Straßen und Gebäude wurden teils schwer beschädigt, zudem entgleiste ein Güterzug. In etwa 48.000 Haushalten fiel der Strom aus. Der Bahnbetreiber stellte den gesamten Zugverkehr ein, darunter auch die Hochgeschwindigkeitsverbindungen. Japan liegt in einer der tektonisch aktivsten Regionen der Welt. In Thüringen werden pflegebedürftige Menschen häufig nicht ausreichend zahnärztlich versorgt. Das geht aus einem Bericht der Krankenkasse Barmer hervor. Demnach nahmen im Jahr 2024 nur knapp 39% der Menschen in Heimen entsprechende Vorsorgeangebote in Anspruch. Bei Pflegebedürftigen, die zu Hause oder ambulant versorgt werden, lag die Quote bei nur 5,6%. Die Barmer fordert eine engere Zusammenarbeit von Pflegeeinrichtungen und Zahnarztpraxen. Der Magdeburger Bischof Gerhard Feige hat Papst Leo XIV. Seinen Rücktritt angeboten. Grund ist nach Angaben des Bistums Magdeburg Feiges bevorstehender 75. Geburtstag am 19. November. Das Kirchenrecht sieht vor, dass ein Bischof dazu den Papst um Entpflichtung von seinen Aufgaben bittet. Feige steht seit 2005 an der Spitze des Bistums Magdeburg. Wer neuer Bischof wird, ist unklar. Das Verfahren dazu kann bis zu einem Jahr dauern. Der frühere Weltklasse-Fußballer Zinedine Zidane wird neuer Trainer der französischen Nationalmannschaft. Das hat der Verband FFF in Paris bestätigt. Der 54-Jährige unterschrieb demnach einen Vertrag bis 2030. Zidane tritt die Nachfolge von Didier Deschamps an. Dieser hatte nach der WM in Nordamerika seine 14-jährige Ära als Nationaltrainer beendet. Das waren die Nachrichten.
2: Das Wetter für die MDR Schlagerwelt. Am Nachmittag heiter bis wolkig, vom Norden Sachsen-Anhalts bis in den Osten Sachsens auch zeitweise stärker bewölkt. Trocken 25 bis 28 Grad. In der Nacht zunehmend bewölkt, aber trocken 15 bis 11 Grad. Morgen anfangs noch einige Wolken, später viel Sonne, trocken 30 bis 34 Grad. Am Donnerstag noch heißer bis 38 Grad. Zum Abend im Westen Schauer und Gewitter.
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2: Willkommen am Dienstagmittag in der MDR Schlagerwelt. Los geht's mit einem Hit von Vicky Leandros. Verlorenes Paradies.

Ein Klassiker von Aurora La Casa in der MDR Schlagerwelt und damit noch einmal herzlich willkommen zur Sendung am Dienstagnachmittag. Was haben wir vor bis 20 Uhr? Gegen 13.45 Uhr schalten wir erst einmal in unser Wetterstudio, da holen wir uns die aktuellen Sommertemperaturen ab. Dann gibt's neue Musik von Judy Weiss aus Berlin. Einen Fernsehtipp habe ich für Sie vorbereitet für heute Abend im MDR Fernsehen. Und es gibt Neuigkeiten von Giovanni Zarella, der sich unfreiwillig, sage ich mal mehr oder weniger, ein Tattoo hat stechen lassen. Alles das bei uns in der Sendung bis 20 Uhr. Und jetzt gibt's einen Song für die Männer von Bernd Klüver.

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1: Alles Wichtige aus Thüringen mit Ulf Dube. Pflegebedürftige Menschen in Thüringen werden nach Angaben der Krankenkasse Barmer häufig nicht ausreichend zahnärztlich versorgt. Laut dem aktuellen Zahnreport nahmen 2024 nur knapp 39% der Pflegeheimbewohner Präventionsangebote in Anspruch. Bei Pflegebedürftigen, die zu Hause oder ambulant versorgt werden, lag die Quote sogar nur bei 5,6%. Die Barmer fordert deshalb eine engere Zusammenarbeit von Pflegeeinrichtungen und Zahnarztpraxen. Vor dem Oberlandesgericht in Jena hat der Prozess gegen einen mutmaßlichen ehemaligen Angehörigen der Terrormiliz Islamischer Staat begonnen. Dem 66-jährigen Iraker wird vorgeworfen, sich 2014 dem IS angeschlossen und unter anderem Propaganda- und Polizeiaufgaben für die Gruppe übernommen zu haben. Zum Prozessauftakt bestritt der Angeklagte die Vorwürfe. Landesverfassungsschutzpräsident Stefan Kramer fordert ein früheres Eingreifen gegen die Radikalisierung Jugendlicher. Nach dem islamistischen Anschlag auf den Berliner CSD sagte Kramer dem Redaktionsnetzwerk Deutschland, Jugendliche seien besonders anfällig für emotionale Bindungen, die zur Radikalisierung ausgenutzt werden könnten. Die Thüringer Landwirte erwarten in diesem Jahr eine Getreideernte von rund 2,2 Millionen Tonnen. Nach einer ersten Schätzung des Landesamtes für Statistik liegt das etwa 8% unter dem Durchschnitt der vergangenen Jahre. Wichtigste Getreideart bleibt Winterweizen mit voraussichtlich 1,2 Millionen Tonnen.
2: Und das Wetter in Thüringen. Bis zum Abend viel Sonne und vorübergehend auch mal dichte Quellwolken. 25 bis 28 Grad. In der kommenden Vollmondnacht klar oder locker bewölkt, trocken 15 bis 11 Grad. Morgen zum Start noch einige Wolkenfelder, später viel Sonne, trocken 30 bis 34 Grad. Am Donnerstag sehr heiß, bei Werten bis 38 Grad. Gegen Abend Schauer und Gewitter.
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4: Hallo, liebe Zuhörer, ich bin Lena Valaitis und wünsche Ihnen viel Spaß mit meinen Liedern.

0: Bitte glaub es nicht, das war Monika Morell. Wir schauen aus dem Fenster heute gemeinsam mit Diana Smikalla. Der Hochsommer rückt näher. Heute ist es ja eher noch, ich sag mal, sommerlich durchschnittlich. Wie sieht's denn genau aus heute, Diana?
1: Also es sind einige Wolken unterwegs, die machen es aber eher so, dass es ein angenehm, wohltemperierter Sommertag ist. Wir werden heute in den Höchstwerten 24 bis 28 Grad erreichen. Die kommen erst noch am späteren Nachmittag. Es bleibt trocken und die Sonne zeigt sich immer mehr auch im Laufe des Nachmittags. Das ist doch schon mal eine gute Nachricht.
0: Ja, zweifelsohne. Und morgen geht es dann in den etwas

0: höheren temperierten Bereich.
1: Ja, es wird heiß. Das ist den meisten jetzt auch schon klar. Wir wechseln nämlich auf eine südliche Strömung. Das heißt, es kommt heiße Luft aus dem Mittelmeerraum, auch aus Nordafrika zu uns. Das beginnt allmählich schon mit dem Hoch Olaf. Wir werden morgen viel Sonnenschein haben und Höchstwerte von 30 bis 34 Grad. Natürlich, es bleibt überall trocken. Und es geht dann noch hinauf, es geht noch höher. Am Donnerstag sind Höchstwerte zwischen 35 und örtlich auch 38 Grad mit dabei. Also da wieder alle Vorkehrungen treffen. Obacht.
0: Dankeschön, Janis Mikala im MDR-Wetterstudio.
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1: Um 14 Uhr mit Renato Bodenburg. Die Polizei hat auf dem Handy des mutmaßlichen CSD-Attentäters ein Bekennervideo gefunden. Das hat die Generalbundesanwaltschaft der ARD bestätigt. Demnach soll sich der 21-Jährige in dem Video zum Anschlag bekennen und seine Treue für den IS offenbaren. Das Handy sei im Tatfahrzeug gefunden worden. Die Zahl der Verletzten bei dem Anschlag hat sich nach Angaben des regierenden Bürgermeisters Kai Wegner auf 31 erhöht. Bislang war von 29 die Rede. Details nannte Wegner nicht. Aus Deutschland ist weitere Hilfe ins französische Waldbrandgebiet unterwegs. Aus dem Harz wird das Löschflugzeug Hexe verlegt. Kreisbrandmeister Kai-Uwe Lohse sagte dem MDR, die Maschine werde im Großraum Bordeaux eingesetzt. Die Lage in den französischen Waldbrandgebieten wird von den Behörden mittlerweile als stabil beschrieben. Die Gefahr sei aber noch nicht gebannt. Im Badeort Lacanau wurden rund 4000 weitere Touristen aufgefordert, sich in Sicherheit zu bringen. Eine bundesweite Großübung Anfang November soll sich mit den Auswirkungen einer Hitzewelle befassen. Das teilte das Bundesamt für Bevölkerungsschutz und Katastrophenhilfe mit. Ausgangspunkt sei eine mehrjährige Dürre mit zu geringen Niederschlägen, einer langanhaltenden Trockenperiode und einer außergewöhnlichen Hitzewelle. In der Übung gehe es vor allem um die Folgen in den Bereichen Gesundheit, Umwelt, Landwirtschaft und Verkehr. Ein Erdbeben der Stärke 7,1 hat die südjapanische Insel Kyushu erschüttert. Wie der Fernsehsender NHK berichtet, soll es in der besonders schwer betroffenen Präfektur Kumamoto mindestens 50 Verletzte geben. Straßen und Gebäude wurden teils schwer beschädigt. Zudem entgleiste ein Güterzug. In etwa 48.000 Haushalten fiel der Strom aus. Der Bahnbetreiber stellte den gesamten Zugverkehr ein, darunter auch die Hochgeschwindigkeitsverbindungen. Der anhaltende Schwelbrand auf dem ehemaligen Tagebaugelände in Meuselwitz im Altenburger Land bereitet den Anwohnern immer größere Sorgen. Deshalb haben mehr als 800 Menschen aus der Region eine Petition für ein schnelleres Vorgehen gegen das Feuer unterzeichnet. Nach Angaben des Initiators werden unter anderem der Landrat und LMBV dazu aufgefordert, die Brandbekämpfung mit höchster Priorität voranzutreiben. Es gehe vor allem um anhaltende Rauch- und Geruchsbelästigungen. Demnach ist Schlaf bei geöffnetem Fenster oft nicht mehr möglich. Das waren die Nachrichten.
2: Und das Wetter für die MDR Schlagerwelt. Am Nachmittag heiter bis wolkig, vom Norden Sachsen-Anhalts bis in den Osten Sachsens auch zeitweise stärker bewölkt. Trocken 25 bis 28 Grad. In der Nacht zunehmend bewölkt, aber trocken 15 bis 11 Grad. Morgen anfangs noch einige Wolken, später viel Sonne, trocken 30 bis 34 Grad. Am Donnerstag noch heißer bis 38 Grad, zum Abend im Westen Schauer und Gewitter.
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2: Hallo zusammen, und jetzt geht es Hals über Kopf weiter mit den Wikingern.

0: Oliver Frank, es ist wieder Sommer in der Stadt. Ja, eine Feststellung, der ich nicht widerspreche.
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0: Und jetzt eine Künstlerin, die in den 90ern ihre Karriere startete. Da war sie Anfang 20, hatte da auch ihren ersten Auftritt in der ZDF-Hitparade mit dem Titel Cinderella. Judy Weiss aus Berlin. Sie sang auch im Chor von Udo Lindenberg und auch ein beeindruckendes Duett mit dem italienischen Opernstar Andrea Bocelli.
2: Also das war eine spannende auch Zeit. Wir waren ja dann ziemlich viel unterwegs, haben einfach viele Sendungen gemacht und das war eine tolle Zusammenarbeit. Er ist wirklich ein toller Kollege, der sehr spannende Sachen macht. Zum Beispiel so, wie man in diesem Video sieht, dass er wirklich auch so toll reiten kann. Der macht wirklich spannende Sachen, die man sich überhaupt nicht vorstellen kann.
0: Eine sehr, sehr lange Zeit, über 10 Jahre, hatte sich Judy Weiss dann aus dem Showgeschäft zurückgezogen. Vor 2 Jahren gab es ein Comeback und heute eine neue Single aus dem kommenden neuen Album. Wir sind Gezeiten.

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1: Alles Wichtige aus Thüringen mit Ulf Dube. Pflegebedürftige Menschen in Thüringen werden nach Angaben der Krankenkasse Barmer häufig nicht ausreichend zahnärztlich versorgt. Laut dem aktuellen Zahnreport nahmen 2024 nur knapp 39% der Pflegeheimbewohner Präventionsangebote in Anspruch. Bei Pflegebedürftigen, die zu Hause oder ambulant versorgt werden, lag die Quote sogar nur bei 5,6%. Die Barmer fordert deshalb eine engere Zusammenarbeit von Pflegeeinrichtungen und Zahnarztpraxen. Vor dem Oberlandesgericht in Jena hat der Prozess gegen einen mutmaßlichen ehemaligen Angehörigen der Terrormiliz Islamischer Staat begonnen. Dem 66-jährigen Iraker wird vorgeworfen, sich 2014 dem IS angeschlossen und unter anderem Propaganda- und Polizeiaufgaben für die Gruppe übernommen zu haben. Zum Prozessauftakt bestritt der Angeklagte die Vorwürfe. Landesverfassungsschutzpräsident Stefan Kramer fordert ein früheres Eingreifen gegen die Radikalisierung Jugendlicher. Nach dem islamistischen Anschlag auf den Berliner CSD sagte Kramer dem Redaktionsnetzwerk Deutschland, Jugendliche seien besonders anfällig für emotionale Bindungen, die zur Radikalisierung ausgenutzt werden könnten. Die Thüringer Landwirte erwarten in diesem Jahr eine Getreideernte von rund 2,2 Millionen Tonnen. Nach einer ersten Schätzung des Landesamtes für Statistik liegt das etwa 8% unter dem Durchschnitt der vergangenen Jahre. Wichtigste Getreideart bleibt Winterweizen mit voraussichtlich 1,2 Millionen Tonnen.
2: Und das Wetter in Thüringen. Bis zum Abend viel Sonne und vorübergehend auch mal dichte Quellwolken. 25 bis 28 Grad. In der kommenden Vollmondnacht klar oder locker bewölkt, trocken 15 bis 11 Grad. Morgen zum Start noch einige Wolkenfelder, später viel Sonne, trocken 30 bis 34 Grad. Am Donnerstag sehr heiß, bei Werten bis 38 Grad, gegen Abend Schauer und Gewitter.
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0: Tja, so schnell kann's gehen. Auf einmal Amore. Das war Nico Alesi. 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
1: Um 15 Uhr mit Renato Bodenburg. Die Polizei hat auf dem Handy des mutmaßlichen CSD-Attentäters ein Bekennervideo gefunden. Das hat die Generalbundesanwaltschaft der ARD bestätigt. Demnach soll sich der 21-Jährige in dem Video zum Anschlag bekennen und seine Treue für den IS offenbaren. Das Handy sei im Tatfahrzeug gefunden worden. Die Zahl der Verletzten bei dem Anschlag hat sich nach Angaben des regierenden Bürgermeisters Kai Wegner auf 31 erhöht. Bislang war von 29 die Rede. Details nannte Wegner nicht. An Bord des Abschiebefluges von Flughafen Leipzig-Halle sind 25 bis 30 Afghanen gewesen. Das sagte Sachsens Innenminister Armin Schuster dem MDR. Es handle sich um Mehrfach- und Intensivstraftäter. Zwei Afghanen kämen aus Sachsen. Schuster verteidigte die Abschiebepraxis. Die Sicherheit der Bürger in Deutschland sei wichtiger als das Bleibeinteresse eines Straftäters. Der Charterflug war in der Nacht Richtung Afghanistan gestartet. Am Flughafen protestierten etwa 250 Menschen gegen die Abschiebung. Eine bundesweite Großübung Anfang November soll sich mit den Auswirkungen einer Hitzewelle befassen. Das teilte das Bundesamt für Bevölkerungsschutz und Katastrophenhilfe mit. Ausgangspunkt sei eine mehrjährige Dürre mit zu geringen Niederschlägen, einer langanhaltenden Trockenperiode und einer außergewöhnlichen Hitzewelle. In der Übung gehe es vor allem um die Folgen in den Bereichen Gesundheit, Umwelt, Landwirtschaft und Verkehr. Ein Erdbeben der Stärke 7,1 hat die südjapanische Insel Kyushu erschüttert. Wie der Fernsehsender NHK berichtet, soll es in der besonders schwer betroffenen Präfektur Kumamoto mindestens 50 Verletzte geben. Straßen und Gebäude wurden teils schwer beschädigt. Zudem entgleiste ein Güterzug. In etwa 48.000 Haushalten fiel der Strom aus. Der Bahnbetreiber stellte den gesamten Zugverkehr ein, darunter auch die Hochgeschwindigkeitsverbindungen. Der anhaltende Schwelbrand auf dem ehemaligen Tagebaugelände in Meuselwitz im Altenburger Land bereitet den Anwohnern immer größere Sorgen. Deshalb haben mehr als 800 Menschen aus der Region eine Petition für ein schnelleres Vorgehen gegen das Feuer unterzeichnet. Nach Angaben des Initiators werden unter anderem der Landrat und LMBV dazu aufgefordert, die Brandbekämpfung mit höchster Priorität voranzutreiben. Es gehe vor allem um anhaltende Rauch- und Geruchsbelästigungen. Demnach ist Schlaf bei geöffnetem Fenster oft nicht mehr möglich. Das waren die Nachrichten.
2: Und das Wetter für die MDR-Schlagerwelt. Am Nachmittag heiter bis wolkig, vom Norden Sachsen-Anhalts bis in den Osten Sachsens auch zeitweise stärker bewölkt. Trocken 25 bis 28 Grad. In der Nacht zunehmend bewölkt, aber trocken 15 bis 11 Grad. Morgen anfangs noch einige Wolken, später viel Sonne, trocken 30 bis 34 Grad. Am Donnerstag noch heißer bis 38 Grad. Zum Abend im Westen Schauer und Gewitter.
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2: Einen angenehmen sommerlichen Nachmittag für Sie und jetzt geht's mit viel, viel Herz weiter und mit Howard Carpendale.

0: Mit der Monika wurde er bekannt und berühmt. Das war Uli Martin mit seinem Titel »Ich rufe dich«. Wettschulden sind ja bekanntlich Ehrenschulden und an dieses alte Sprichwort hat sich Giovanni Zarrella nun auf tatsächlich schmerzhafte Weise erinnert. Der Sänger hat sich von den Tokyo Hotel Zwillingen Bill und Tom Kaulitz ein Tattoo stechen lassen. Wie in der aktuellen Staffel der Netflix-Serie Kaulitz und Kaulitz zu sehen ist, prangt auf seinem linken Oberarm nun der Schriftzug Team Toll. Doch warum das Ganze eigentlich? Bereits vor 3 Jahren, da saß Giovanni Zarrella zusammen mit den Kaulitz-Zwillingen in der Jury der Castingshow The Voice of Germany. Dort ging ihm der fatale Satz über die Lippen: Wenn ihr gewinnen solltet, dann darfst du mich tätowieren, sagte er Tom Kaulitz. Es kam, wie es kommen musste, die Zwillinge gewannen die Show und spätestens jetzt dürfte Giovanni seinen Satz bereut haben, denn so richtig zufrieden schien er mit dem Tattoo-Ergebnis nicht zu sein. Es ist riesig, es ist viel zu groß, war seine erste Reaktion. Und der Tätowierer Tom sagte lachend, das war ja der Witz, wir können gar nicht tätowieren, deshalb fanden wir ja die Wette so toll. Entsprechend schief sieht der Schriftzug nun auch aus, aber immerhin, es ist nicht Giovannis erstes Tattoo, seine Oberarme sind schon mit einigen Motiven verschönert, da fällt der neue Schriftzug kaum auf. Die ganze Geschichte gibt's bei uns im Internet.
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1: Alles Wichtige aus Thüringen mit Jakob Schäfer. Nach einem menschenverachtenden Kommentar eines Leinefelder Gastwirts zu dem Anschlag am Rande des CSD in Berlin hat die Landesgartenschau eine gemeinsame Patenschaft mit sofortiger Wirkung beendet. Das teilte die Stadt mit. Der Gastwirt hatte auf Instagram geschrieben, queere Menschen gehörten nach Auschwitz. Die Geschäftsführung der Landesgartenschau bezeichnete die Äußerung als unerträglich und inakzeptabel. Auch wenn der Wirt seine Aussage inzwischen zurückgenommen und sich öffentlich entschuldigt habe, sei eine weitere Zusammenarbeit nicht möglich. Pflegebedürftige Menschen in Thüringen werden nach Angaben der Krankenkasse Barmer häufig nicht ausreichend zahnärztlich versorgt. Laut dem Zahnreport nahmen 2024 nur knapp 39% der Pflegeheimbewohner Präventivangebote in Anspruch. Bei ambulant Pflegebedürftigen lag die Quote sogar bei nur 5,6%. Die Barmer fordert eine engere Zusammenarbeit von Pflegeeinrichtungen und Zahnarztpraxen. Vor dem Oberlandesgericht Jena hat der Prozess gegen einen mutmaßlichen ehemaligen Angehörigen der Terrormiliz Islamischer Staat begonnen. Dem 66-jährigen Iraker wird vorgeworfen, sich 2014 dem IS angeschlossen und unter anderem Propaganda- und Polizeiaufgaben übernommen zu haben. Zum Prozessauftakt bestritt der Angeklagte die Vorwürfe. Der Mann sitzt seit Dezember in Untersuchungshaft. Die Thüringer Landwirte erwarten in diesem Jahr eine Getreideernte von rund 2,2 Millionen Tonnen. Nach einer ersten Schätzung des Landesamtes für Statistik liegt das etwa 8% unter dem Durchschnitt der vergangenen Jahre.
2: Und das Wetter in Thüringen. Bis zum Abend viel Sonne und vorübergehend auch mal dichte Quellwolken. 25 bis 28 Grad. In der kommenden Vollmondnacht klar oder locker bewölkt, trocken 15 bis 11 Grad. Morgen zum Start noch einige Wolkenfelder, später viel Sonne, trocken 30 bis 34 Grad. Am Donnerstag sehr heiß, bei Werten bis 38 Grad. Gegen Abend Schauer und Gewitter.
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2: Hallihallo und er bleibt unvergessen. Andreas Martin.

0: Du bist unglaublich, das war Musik aus Dresden, das war André Stade.
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0: Tomate, Mozzarella und Parmesan. Zwei italienische Klassiker, die vor allem im Sommer gern auf den Teller kommen. Aber die aktuelle Hitze macht es den Produzenten schwer. Denn die hohen Temperaturen machen Büffel und Kühen zu schaffen und drücken damit die Milchproduktion. Manche Betriebe setzen inzwischen auf Klimaanlagen und Kühlsysteme. MDR-Reporterin Elisabeth Pongratz berichtet, wie sich das Klima auf Italiens Käseproduktion auswirkt.
2: Im Stall der Käserei Jemma laufen die Ventilatoren auf Hochtouren. Die rund 1000 Wasserbüffel, die hier stehen, brauchen es kühl. Nur so fühlen sie sich wohl, erzählt der Tierarzt Lazzaro Jemma. Um eine qualitativ hochwertige Milch herzustellen, die die richtigen Nährwerte hat, müssen sich die Tiere rundum wohlfühlen. Das ist mittlerweile erwiesen. Nur unter idealen Bedingungen können sie ihr Potenzial entfalten. Auch Wassersprinkler sind in dem Stall in der Nähe von Battipaglia in der Region Kampanien installiert worden. Die Tiere brauchen und mögen ebenfalls Nässe. Rund 200.000 Euro hat die Familie von Lazzaro in den vergangenen Jahren in Kühlsysteme investiert. Daneben kümmern sie sich darum, dass sich die Tiere möglichst viel draußen aufhalten können. Es gibt Koppeln mit festgestampftem Boden, auf denen sich die Tiere frei bewegen und so zu bestimmten Tages- und Nachtzeiten auch die Meeresbrise genießen können. Sie suchen sich die Stellen aus, an denen der Wind am stärksten weht und die frischeste Luft herrscht. Auch ein Badebecken gibt es inzwischen für die Wasserbüffel. Ihre Milch ist kostbar, denn der Büffelmilch-Mozzarella aus Kampanien ist besonders geschützt und besonders schmackhaft. Battipaglia gilt als Hauptstadt dieser Spezialität. In fünfter Generation arbeitet die Käserei Jemma. Noch heute flechten die Mitarbeiter den traditionellen Mozzarella-Zopf. Zu dieser Jahreszeit, also im Sommer, haben wir den Höhepunkt unserer Produktion. Sowohl bei der Milch im Stall als auch bei dem Mozzarella. Hier in der Molkerei verarbeiten wir durchschnittlich 4.000 Kilo Milch pro Tag. Auch 700 Kilometer nördlich davon, in der Region Emilia-Romagna, spüren die Käsehersteller die Folgen der Hitze. Hier liefern Kühe die Milch für den berühmten Parmesan. Im Sommer geben sie etwa 10% weniger Milch als im Winter. Verschärft wird das Problem durch die Trockenheit. Wenn es nicht regnet, wächst weniger Gras. Die Kühe dürfen aber nur mit Gras und Heu gefüttert werden, das aus der Region stammt. Das alles drosselt die Produktion des Parmesans. Hinzu kommen die hohen Lagerkosten. Mindestens 12 Monate muss der berühmte Hartkäse in klimatisierten Hallen reifen.
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1: Um 16 Uhr mit Renato Bodenburg. Die Polizei hat auf dem Handy des mutmaßlichen CSD-Attentäters ein Bekennervideo gefunden. Das hat die Generalbundesanwaltschaft der ARD bestätigt. Demnach soll sich der 21-Jährige in dem Video zum Anschlag bekennen und seine Treue für den IS offenbaren. Das Handy sei im Tatfahrzeug gefunden worden. Die Zahl der Verletzten bei dem Anschlag hat sich nach Angaben des regierenden Bürgermeisters Kai Wegner auf 31 erhöht. Bislang war noch von 29 die Rede. Details nannte Wegner nicht. An Bord des Abschiebefluges von Flughafen Leipzig-Halle sind 25 bis 30 straffällige Afghanen gewesen. Das sagte Sachsens Innenminister Armin Schuster dem MDR. Es handle sich um Mehrfach- und Intensivstraftäter. Schuster verteidigte die Abschiebepraxis. Die Sicherheit der Bürger in Deutschland sei wichtiger als das Bleibeinteresse eines Straftäters. Unter den Abgeschobenen war laut Bundesinnenminister Alexander Dobrindt erstmals auch ein Afghane ohne Straftat. Der Mann sei nach Abschluss seines Asylverfahrens ausreisepflichtig gewesen. Eine bundesweite Großübung Anfang November soll sich mit den Auswirkungen einer Hitzewelle befassen. Das teilte das Bundesamt für Bevölkerungsschutz und Katastrophenhilfe mit. Ausgangspunkt sei eine mehrjährige Dürre mit zu geringen Niederschlägen, eine lang anhaltende Trockenperiode und einer außergewöhnlichen Hitzewelle. In der Übung gehe es vor allem um die Folgen in den Bereichen Gesundheit, Umwelt, Landwirtschaft und Verkehr. Nach dem Hauseinsturz in Görlitz ist gegen zwei Männer Haftbefehl erlassen worden. Laut Staatsanwaltschaft sind die 27- und 33-Jährigen dringend tatverdächtig, die Gasexplosion in dem Gebäude verursacht zu haben. Weitere Ermittlungen hätten den Tatverdacht erhärtet. Die Männer stammen gebürtig aus Polen und Afghanistan. Sie sitzen bereits wegen anderer Straftaten in Untersuchungshaft. Das Wohnhaus in Görlitz war Mitte Mai eingestürzt. Zwei Frauen und ein Mann kamen ums Leben. Nach langer Suche hat Italien einen neuen Fußballnationaltrainer. Nach 3 Jahren in Saudi-Arabien und Katar kehrt Roberto Mancini zurück. Er hatte die Squadra Azzurra 2021 zur Europameisterschaft geführt. Auch Frankreichs Fußballer haben einen neuen Nationaltrainer. Der frühere Weltklasse-Fußballer Zinedine Zidane unterschrieb einen Vertrag bis 2030. Das waren die Nachrichten.
2: Das Wetter für die MDR Schlagerwelt. Am Nachmittag heiter bis wolkig, vom Norden Sachsen-Anhalts bis in den Osten Sachsens auch zeitweise stärker bewölkt. Trocken 25 bis 28 Grad. In der Nacht zunehmend bewölkt, aber trocken 15 bis 11 Grad. Morgen anfangs noch einige Wolken, später viel Sonne, trocken 30 bis 34 Grad. Am Donnerstag noch heißer bis 38 Grad. Zum Abend im Westen Schauer und Gewitter.
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2: Willkommen in der Schlagerwelt des Mitteldeutschen Rundfunks. Und jetzt geht's nach Bayern. Musikalisch mit Niki Cuanavaso.

Einer seiner großen Hits aus den 70ern, Freddie Breck, die Sterne stehen gut. Heute ist Dienstag, der 28. Juli. Wir schauen auf den prominenten Geburtstagskalender und beginnen mit einem Fußballprofi, der zuletzt bei der Fußball-WM für England einige Treffer erzielen konnte. Ansonsten spielt er bei Bayern München. Harry Kane, er wird heute 33 Jahre jung. Dann ein Schauspieler aus Dresden, der in Thüringen aufgewachsen ist und durch die ZDF-Reihe Held einem größeren Publikum bekannt wurde. Er spielte auch den alternen Rex Gildo im Film Der letzte Tanz. Der Schauspieler Kai Schumann wird heute runde 50 Jahre alt. Dann der Sohnemann von Toni, Marc Marschall, der Entertainer und Sänger, wird heute 63. Er erklärt uns gerne die Welt in der ZDF-Reihe Terra X. Der Wissenschaftsjournalist Harald Lesch feiert heute seinen 66. Geburtstag und er zählte lange zum Ensemble der Lindenstraße. Der Schauspieler Bill Mockridge wird heute 79. In unserer Rubrik Meine Stars, so in einer knappen halben Stunde, da gratulieren wir heute Veronika Fischer zu ihrem 75. Geburtstag.

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1: Alles Wichtige aus Thüringen mit Jakob Schäfer. Nach einem menschenverachtenden Kommentar eines Leinefelder Gastwirts zu dem Anschlag am Rande des CSD in Berlin hat die Landesgartenschau eine gemeinsame Patenschaft mit sofortiger Wirkung beendet. Das teilte die Stadt mit. Der Gastwirt hatte auf Instagram geschrieben, queere Menschen gehörten nach Auschwitz. Die Geschäftsführung der Landesgartenschau bezeichnete die Äußerung als unerträglich und inakzeptabel. Auch wenn der Wirt seine Aussage inzwischen zurückgenommen und sich öffentlich entschuldigt habe, sei eine weitere Zusammenarbeit nicht möglich. Pflegebedürftige Menschen in Thüringen werden nach Angaben der Krankenkasse Barmer häufig nicht ausreichend zahnärztlich versorgt. Laut dem Zahnreport nahmen 2024 nur knapp 39% der Pflegeheimbewohner Präventivangebote in Anspruch. Bei ambulant Pflegebedürftigen lag die Quote sogar bei nur 5,6%. Die Barmer fordert eine engere Zusammenarbeit von Pflegeeinrichtungen und Zahnarztpraxen. Vor dem Oberlandesgericht Jena hat der Prozess gegen einen mutmaßlichen ehemaligen Angehörigen der Terrormiliz Islamischer Staat begonnen. Dem 66-jährigen Iraker wird vorgeworfen, sich 2014 dem IS angeschlossen und unter anderem Propaganda- und Polizeiaufgaben übernommen zu haben. Zum Prozessauftakt bestritt der Angeklagte die Vorwürfe. Der Mann sitzt seit Dezember in Untersuchungshaft. Die Thüringer Landwirte erwarten in diesem Jahr eine Getreideernte von rund 2,2 Millionen Tonnen. Nach einer ersten Schätzung des Landesamtes für Statistik liegt das etwa 8% unter dem Durchschnitt der vergangenen Jahre.
2: Unser Blick aufs Wetter in Thüringen am Abend. Viel Sonne, trocken, 21 bis 26 Grad. In der kommenden Vollmondnacht klar und trocken bei 15 bis 11 Grad. Morgen zum Start noch einige Wolkenfelder, später viel Sonne, trocken, 30 bis 34 Grad. Und am Donnerstag meist sonnig, gegen Abend erste Schauer und Gewitter, dabei sind schwere Sturmböen möglich. Zuvor mit 32 bis 38 Grad sehr heiß.
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2: Willkommen und jetzt ein Schlager mit leichtem Country-Einschlag. Hier ist Anne Karin.

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1: Und da gratulieren wir heute einer Sängerin, die heute vor 75 Jahren in Wölfis bei Gotha geboren wurde. Es geht um Veronika Fischer. Und in den letzten Jahrzehnten hat sie eine beeindruckende Karriere hingelegt.
2: Plötzlich, nein, kein Sturz, schwimmt ein Klavier im Fluss.
3: Die zweite Single mit Veronika Fischer und Band von 1974. Ein Klavier im Fluss? Diese Vorstellung ist grausam. Die Sängerin sträubte sich.
4: Ich wollte das ja gar nicht singen. Das fand ich total albern. Ich hatte ein bisschen Problem. Ich kam ja von Panterei, aus dem Jazzrock, wie wir damals sagten. Und da wollte ich doch auch rockig bleiben. Und da fand ich das doch ein bisschen zu schlageresk. Aber Franz sagte dann, Froni, komm, lass uns das machen, das bringt uns Erfolg.
3: Sie hört auf ihren Keyboarder und Songschreiber Franz Bartsch. Gleich danach produzieren Froni und Franz ein Duett. In jener Nacht bringt den Durchbruch und gleich Platz 1 in der DDR-Jahreshitparade. Und erneut regt sich Widerstand bei Veronika Fischer. Komponist Franz Bartsch hielt ihr gern zu seinen Lebzeiten vor.
4: Du wolltest auf der Wiese nicht singen. Ich habe gesagt, ja, das stimmt.
2: Auf der Wiese haben wir gelegen und wir haben Gras gekaut.
3: Wieder ein Superhit, der allerdings Veronika Fischer mit einer Frage konfrontiert, bis heute.
4: Seid doch mal ehrlich, habt ihr das nur geraucht?
3: Und bis heute lautet die Antwort.
4: Nein, nein, das war tatsächlich Gras gemeint. Also, dass Liebe auf der Wiese stattfindet und man Gras kaut dabei.
3: Egal, wo das mit ihrer Liebe stattgefunden haben mag, Froni schenkt 1979 ihrem Sohn Benjamin das Leben.
4: Ich bin darüber sehr froh, denn viele verzichten ja wegen des Erfolges auf Kinder und das war nie meine Option. Das fand ich sehr wichtig für mich, denn Erfolg ist auch vergänglich.
3: Diese Lektion hat Veronika Fischer gelernt. Die Enge der DDR hat ihre wichtigsten Menschen in den Westen getrieben. Sie ist 1981 nachgereist.
2: Wir

0: Im Westen entstehen schöne Lieder, doch sie ist zu unbekannt. Und vielleicht verstehen manche auch ihre Art nicht. Nach der Wende jedenfalls bekommt Veronika das Publikum zurück, dem sie nah sein möchte.
1: Glück, das ist die Mitte zwischen Nein und Ja.
0: Ein Titel aus dem 2018er Album Woher, Wohin. Und der liegt Vroni sehr am Herzen.
2: Die Mitte liebe ich. Den Text hat Werner Kamer geschrieben. Ich finde, dass der Text sehr weise ist. Nämlich die Mitte ist ja das, wenn der Mensch in Harmonie ist, dann ist er in der Mitte. Und das ist das Beste, was man haben kann.
0: Ob diese Ortsbestimmung auch auf sie selbst zutrifft?
2: Ja, relativ in der Mitte.
0: Vroni scheint zufrieden, freut sich auf alles, was noch kommt. Vor allem musikalisch. Und Alter spielt wohl keine Rolle.
2: Ich habe damit kein Problem. Also für mich ist Zeit eine Illusion.
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1: Um 17 Uhr mit Anne Krambier. Bundesinnenminister Alexander Dobrindt hat nach dem Anschlag in Berlin bundesweit einheitliche Regeln für die Präventivhaft von sogenannten Gefährdern gefordert. Dobrindt sagte, identifizierte Gefährder dürften nicht auf Bewährung wieder in Freiheit kommen. Er sei mit dem Koalitionspartner SPD im Gespräch, um Vorschläge schnell per Gesetz auf den Weg zu bringen. Auch die Anwendung des Jugendstrafrechts bei erwachsenen Gefährdern sei zweifelhaft. Die Voraussetzungen für eine Präventivhaft wird in den Polizeigesetzen der Bundesländer geregelt und unterscheiden sich erheblich. Die Polizei hat auf dem Handy des mutmaßlichen CSD-Attentäters ein Bekennervideo gefunden. Das hat die Generalbundesanwaltschaft der ARD bestätigt. Demnach soll sich der 21-Jährige in dem Video zum Anschlag bekennen und seine Treue für den IS offenbaren. Das Handy sei im Tatfahrzeug gefunden worden. Die Zahl der Verletzten bei dem Anschlag hat sich nach Angaben des regierenden Bürgermeisters Kai Wegner auf 31 erhöht. Bislang war von 29 die Rede. Details nannte Wegner nicht. An Bord des Abschiebeflugs vom Flughafen Leipzig-Halle sind 31 Afghanen gewesen. Das bestätigte das Bundesinnenministerium. Den Angaben zufolge waren mit einer Ausnahme Menschen an Bord, die wegen Straftaten verurteilt worden sind. In einem Fall habe es sich um eine ausreisepflichtige Person gehandelt. Sachsens Innenminister Armin Schuster verteidigte die Abschiebepraxis. Er sagte dem MDR, die Sicherheit der Bürger in Deutschland sei wichtiger als das Bleibeinteresse eines Straftäters. US-Präsident Donald Trump hat den ukrainischen Präsidenten Volodymyr Selenskyj empfangen. Das teilte das Weiße Haus mit. Bei dem Gespräch soll es laut Selenskyj vor allem um weitere Unterstützung der USA für ein Ende des russischen Angriffskriegs gehen. Die USA sehen sich in dem Krieg als Vermittler. Durch den eigenen Krieg gegen den Iran gerieten die Bemühungen zuletzt in den Hintergrund. Nach Selenskyj empfängt Trump noch Israels Ministerpräsident Benjamin Netanyahu. Nach langer Suche hat Italien einen neuen Fußballnationaltrainer. Nach 3 Jahren in Saudi-Arabien und Katar kehrt Roberto Mancini zurück. Er hatte die Squadra Azzurra 2021 zur Europameisterschaft geführt. Auch Frankreichs Fußballer haben einen neuen Nationaltrainer. Der frühere Weltklasse-Fußballer Zinedine Zidane unterschrieb einen Vertrag bis 2030. Das waren die Nachrichten.
2: Und wir schauen aufs Wetter für die MDR-Schlagerwelt. Am Abend immer mehr Auflockerungen mit Sonnenschein und überall trocken, 20 bis 24 Grad. In der Nacht oft klar, weiter trocken, 15 bis 11 Grad. Morgen zunächst noch verbreitet wolkig, dann immer mehr Sonnenschein, durchweg trocken, 30 bis 34 Grad. Am Donnerstag noch heißer bis 38 Grad. Zum Abend dann im Westen Schauer und Gewitter.
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2: Einen schönen Nachmittag mit uns, mit der Schlagerwelt des MDR. Und jetzt Musik aus dem Saarland von Michael Morgan.

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1: Noch sind sie nicht vorgeschrieben, die Hitzeschutzpläne für Kommunen. Aber die ein oder andere Stadt bei uns im Sendegebiet wartet nicht erst auf die Anordnung von oben, sondern fängt schon mal an. Sömmerda etwa, eine thüringische Kreisstadt nördlich von Erfurt. Profitieren davon können davon auch die Kameraden der Freiwilligen Feuerwehr. Till Schäbitz hat sie besucht.
2: Ingo Kroll und Martin Hofmann vergleichen ihre Dienstkleidung. Sie beide sind Feuerwehrmänner in Sömmerda. Kroll trägt eine rote dicke Jacke. Den Schweiß muss er sich immer wieder von der Stirn wischen. Hofmann ist da besser dran.
3: Ja, die sind halt auch leichter, ne? Und hier bei dem braucht man natürlich auch keine Warnwesten, quasi, weil die über dem ganzen Rücken ein X haben. Das ersetzt quasi die Warnweste.
2: Hofmanns Jacke ist schwarz mit gelben Reflexionsstreifen. Vor allem aber ist sie deutlich dünner.
3: Man schwitzt natürlich trotzdem, ist klar, gell?
2: So dünn, dass sie in brennenden Gebäuden nicht zugelassen ist. Dort braucht es weiterhin die dicke rote Jacke. Doch für alle anderen Einsätze gibt es seit diesem Jahr die Sommeralternative.
3: Bei dem Einsatz hat sich das auch bewährt, hatten wir einen großen Feldbrand, da hatte ich die auch angehabt. Und das Arbeiten war super. Man ist auch nicht so eingeengt, weil ja die doch ein bisschen, naja, was sag ich mal, härter ist. Ne? Und die ist einfach nur frei bewegbar.
2: Die neuen Uniformen sind eine Hitzeschutzmaßnahme der Stadt Sömmerda. Die muss als Arbeitgeber dafür sorgen, dass die Feuerwehrmänner den Jahreszeiten entsprechend ausgestattet sind. Doch einen offiziellen Hitzeschutzplan, den gibt es hier nicht, erzählt der Leiter des Bau- und Umweltamtes Ulrich Brahm.
4: Das ist nicht ein Hitzeschutzplan in der Form, dass wir ihn verabschiedet hätten. Es sind verschiedene Maßnahmen, die wir auch aus unserem integrierten Klimaschutzkonzept erarbeitet haben. Und die versuchen wir jetzt sukzessive umzusetzen.
2: An Ideen, wie die Stadt vor der Hitze geschützt werden soll, mangelt es nicht. Auf dem Marktplatz spenden neue Containerpflanzen Schatten. Und auch die Bibliothek mit ihrer großen Glasfassade hat eine neue Verschattung abbekommen. Für Moritz Ochsmann vom Deutschen Institut für Urbanistik in Berlin ist es erstmal egal, ob solche Maßnahmen mit oder ohne Hitzeplan umgesetzt werden.
5: Momentan ist die Hitzeaktionsplanung eine freiwillige Aufgabe. Erst wenn sie eine Pflichtaufgabe wäre, dann wäre sie auch quasi automatisch mit Ressourcen hinterlegt. Und die fehlenden Ressourcen sind der entscheidende Knackpunkt einfach bei der Umsetzung.
2: Auch in Sömmerda reicht das Geld längst nicht, um alle Ideen umzusetzen. In Thüringen wird momentan an einem landesweiten Hitzeplan gearbeitet. Doch bis der fertig ist, setzt die Stadt auf eigene Maßnahmen, wie bei der Feuerwehr und ihren Sommeroutfits.
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1: Alles Wichtige aus Thüringen mit Ulf Dube. Als erste Hochschule im Land darf die Ernst-Abbe-Hochschule in Jena künftig eigenständig Doktortitel verleihen. Wie das Wissenschaftsministerium mitteilte, bekommt die Hochschule das Promotionsrecht für den Bereich Technologien für Industrie, Gesundheit und Gesellschaft. Insgesamt 4 Thüringer Hochschulen hatten sich darum beworben. Die Hochschulen in Schmalkalden, Nordhausen und Erfurt erfüllen aber laut Ministerium noch nicht alle Anforderungen. Thüringen will Helfern bei Unfällen und Unglücken den Zugang zu Versicherungsleistungen erleichtern. Laut Innenministerium können sich Helfer über eine Smartphone-App von Feuerwehren, Polizei und Rettungsdiensten informieren. Dort ist aufgelistet, welche Schäden bei einem Einsatz ersetzt werden. Kleinere Museen sind in Thüringen nach Einschätzung des Museumsverbandes häufig nicht ausreichend gegen Sicherheitsrisiken geschützt. Laut Verband verfügen zwar Museen mit wertvollen Sammlungen in der Regel über moderne Alarm- und Sicherheitstechnik. Kleinere Einrichtungen stießen jedoch häufig an finanzielle und personelle Grenzen. Damit seien nicht nur klassische Einbrüche gemeint, sondern auch Cyberangriffe. Pflegebedürftige Menschen in Thüringen werden nach Angaben der Krankenkasse Barmer häufig nicht ausreichend zahnärztlich versorgt. Laut dem Zahnreport nahmen 2024 nur knapp 39% der Pflegeheimbewohner Präventionsangebote in Anspruch. Die Barmer fordert eine engere Zusammenarbeit von Pflegeeinrichtungen und Zahnarztpraxen.
2: Unser Blick aufs Wetter in Thüringen. Am Abend viel Sonne, trocken, 21 bis 26 Grad. In der kommenden Vollmondnacht klar und trocken bei 15 bis 11 Grad. Morgen zum Start noch einige Wolkenfelder, später viel Sonne, trocken, 30 bis 34 Grad. Und am Donnerstag meist sonnig, gegen Abend erste Schauer und Gewitter, dabei sind schwere Sturmböen möglich. Zuvor mit 32 bis 38 Grad sehr heiß.
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2: Ich grüße Sie und weiter geht's nun mit Martin Lackner. Einmal irgendwann.

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1: Der Großraum Bordeaux gilt seit Tagen als Katastrophengebiet. Die französischen Einsatzkräfte kämpfen gegen gewaltige Brände und können jede Unterstützung gebrauchen. Hilfe kommt jetzt auch aus dem Harz. Das dort stationierte Löschflugzeug ist für Bordeaux angefordert worden und ist am Vormittag nach Frankreich aufgebrochen. Sven Kochale berichtet.
2: Kai-Uwe Lohse ist der Kreisbrandmeister für den Harz und hat schon viel erlebt. Dass sich aber die Bundesregierung wegen eines Brandes meldet, kommt auch bei ihm nicht so oft vor.
3: Ja, nun gut, aufgrund der Ereignisse jetzt speziell in Frankreich wurden wir angefragt über das Bundeskanzleramt und über die Meldeketten, die dort existieren, über die Möglichkeit des Einsatzes unserer Hexe.
2: Die Hexe, das ist das Löschflugzeug, das in Ballenstedt stationiert ist und bei Bränden im Harz sofort in die Luft gehen und die Einsatzkräfte am Boden unterstützen soll. Nun also ist das Flugzeug Richtung Bordeaux aufgebrochen und soll hier helfen.
3: Gut, also sie macht im Prinzip nichts weiter, was sie bei uns auch macht. Wasser abwerfen auf bestimmte Brandherde. Sie wird dort in die Einsatzleitung der dortigen Kräfte integriert und agieren dann auf Anweisung der in Anführungsstrichen Auftraggeber.

0: bei der Einsatzleitung unten in Frankreich.
1: Zudem gehe es darum, Infrastruktur zu schützen, indem spezielle Chemikalien abgeworfen werden. Wie groß das Ausmaß der Brände ist, erkennt Kai-Uwe Lohse auch an der eingesetzten Technik.
0: Wir haben die letzten Tage den erstmaligen Einsatz des A400M aus Frankreich gesehen, der ja eigentlich auch noch nicht dafür gedacht war, sondern Probeflugzeug im Prinzip fungiert. Und man zieht natürlich jetzt auch alle Mittel in Europa zusammen, um eben in dem Fall Bordeaux zu schützen. Das ist ja eine Großstadt und es war eigentlich vorauszusehen, dass sowas passiert, ne?
1: Der Harz wird seine Luftunterstützung aber nicht verlieren. Für die Zeit des Einsatzes der Hexe in Frankreich werde ein Ersatzflugzeug von Polen nach Ballenstedt verlegt. Auch hier soll es in den nächsten Tagen wieder heiß werden.

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Die Lottozahlen sind dran. Dann springst du auf, sechs richtige, rufst deine Freunde gleich an.

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Hallo, hier ist Roland Kaiser. Schön, dass Sie bei der MDR Schlagerwelt mit dabei sind. Und ich wünsche Ihnen einen schönen Nachmittag. 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
1: Um 18 Uhr mit Anne Kramberg. Bundesinnenminister Alexander Dobrindt hat nach dem Anschlag in Berlin bundesweit einheitliche Regeln für die Präventivhaft von sogenannten Gefährdern gefordert. Dobrindt sagte, identifizierte Gefährder dürften nicht auf Bewährung wieder in Freiheit kommen. Er sei mit der SPD im Gespräch, um Vorschläge schnell per Gesetz auf den Weg zu bringen. Auch die Anwendung des Jugendstrafrechts bei erwachsenen Gefährdern sei zweifelhaft. Die Voraussetzungen für eine Präventivhaft wird in den Polizeigesetzen der Bundesländern geregelt und unterscheiden sich erheblich. Jahresentgelte für die Führung von Riester-Bausparverträgen sind unzulässig. Das hat der Bundesgerichtshof in Karlsruhe entschieden. Er gab damit einer Klage von Verbraucherzentralen und Verbänden gegen die Landesbank Hessen-Thüringen statt. Demnach werden Kunden unangemessen benachteiligt. Die Landesbank hatte in der Sparphase Jahreskosten von 15 Euro und Verwaltungskosten von 24 Euro berechnet. Laut BGH muss die Bank die Verwaltungskosten selbst tragen. Betroffene Kunden können laut Bundesverband nun Geld zurückverlangen. An Bord des Abschiebefluges vom Flughafen Leipzig-Halle sind 31 Afghanen gewesen. Das bestätigte das Bundesinnenministerium. Den Angaben zufolge waren mit einer Ausnahme Menschen an Bord, die wegen Straftaten verurteilt worden sind. In einem Fall habe es sich um eine ausreisepflichtige Person gehandelt. Diese habe sich zwischenzeitlich illegal in einem anderen Land aufgehalten. US-Präsident Donald Trump hat im Weißen Haus den ukrainischen Präsidenten Volodymyr Zelensky empfangen. Das Treffen fand hinter verschlossenen Türen statt und endete US-Medien zufolge nach gut einer Stunde. Details sind noch nicht bekannt. Zelensky hatte zuvor erklärt, bei dem Gespräch gehe es vor allem um weitere Unterstützung der USA für ein Ende des russischen Angriffskriegs. Nach Zelensky hat Trump Israels Ministerpräsident Benjamin Netanyahu im Weißen Haus empfangen. In Spanien können die Bewohner von 13 vom Waldbrand betroffenen Gemeinden wieder nach Hause. Wie das Innenministerium mitteilte, wurde die Evakuierungsanordnung für die Regionen Madrid, Kastilien und León aufgehoben. Demnach wurden bei der Bekämpfung der Flammen in der Nacht Fortschritte erzielt. In den französischen Waldbrandgebieten ist dagegen keine Entspannung in Sicht. Zahlreiche Waldbrände flammen erneut auf. In Lacanau wurden etwa 4000 Touristen in Sicherheit gebracht. Das waren die Nachrichten zum Wetter.
2: Und wir schauen aufs Wetter für die MDR-Schlagerwelt. Am Abend immer mehr Auflockerungen mit Sonnenschein und überall trocken, 20 bis 24 Grad. In der Nacht oft klar, weiter trocken, 15 bis 11 Grad. Morgen zunächst noch verbreitet wolkig, dann immer mehr Sonnenschein, durchweg trocken, 30 bis 34 Grad. Am Donnerstag noch heißer bis 38 Grad. Zum Abend dann im Westen Schauer und Gewitter.
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2: Guten Abend. Er war früher in der Volksmusik zu Hause. Jetzt ist er schon seit vielen Jahren im Schlager angekommen. Hier ist Patrick Lindner.

0: Monsieur Joe Dassin, dieser Sänger braucht nur ein Chanson in der MDR-Schlagerwelt. Ja, der Hochsommer kommt näher, morgen geht's schon richtig nach oben mit den Temperaturen und am Donnerstag werden wir alle wieder um die Wette schwitzen. Wir haben Sie mal gefragt auf der Straße, was geht denn im Sommer für Sie überhaupt nicht?
1: Sich aufregen über die Hitze, weil wenn wir schon einmal Hitze haben, dann sollten wir es auch ausnutzen.
2: Ja. Müll liegen lassen, das nicht wegräumen, was man benutzt hat. Das finde ich ganz schlimm.
3: Wenn sie morgen anfangen zu grillen oder sie liegen nackig irgendwo auf der Wiese rum, wo jeder dran vorbeilaufen kann.
1: Oberkörperfreie Männer, weil alle sollten sich irgendwie was anziehen. Weil Frauen dürfen nicht oberkörperfrei laufen, also sollten es Männer auch nicht dürfen.
4: Im Sommer stören mich eher so Gerüche. Ich glaube, da bin ich sehr sensibel dafür. Das ist eine gewisse Hygiene oder auch ein gewisser Abstand, besonders irgendwie im Freibad, schon gewährleistet muss.
5: Die Privatgespräche so laut führen, dass ich alles mithören kann, interessiert mich nicht, was Hinz und Kunz so tut.
6: Wenn man nicht so genug den Menschen den Raum lässt, finde ich schon nervig. Oder wenn man merkt, okay, die sind gerade mehr bei dem Gespräch von mir als bei ihrem eigenen Gespräch. Aber sonst, ich freue mich jetzt, dass wir im Sommer so viele Menschen draußen sind. Es ist auch schön eigentlich zu sehen, dass alle irgendwie das gute Wetter genießen.
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0: Unser Blick aufs Wetter in Thüringen am Abend. Viel Sonne, trocken, 21 bis 26 Grad. In der kommenden Vollmondnacht klar und trocken bei 15 bis 11 Grad. Morgen zum Start noch einige Wolkenfelder, später viel Sonne, trocken, 30 bis 34 Grad. Und am Donnerstag meist sonnig, gegen Abend erste Schauer und Gewitter, dabei sind schwere Sturmböen möglich. Zuvor mit 32 bis 38 Grad sehr heiß.
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3: Hallo, hier ist Uli Schwinge. Ich wünsche allen einen schönen, traumhaften Abend.

0: Er ist der Costa Cordalis von heute. Eine gewisse Ähnlichkeit kann man ihm auch nicht absprechen. Das war Yannis Nikos, passenderweise mit dem Titel »Wenn Bouzoukis leise weinen«. Wettschulden sind ja bekanntlich Ehrenschulden und an dieses alte Sprichwort hat sich Giovanni Zarrella nun auf tatsächlich schmerzhafte Weise erinnert. Der Sänger hat sich von den Tokio-Hotel-Zwillingen Bill und Tom Kaulitz ein Tattoo stechen lassen. Wie in der aktuellen Staffel der Netflix-Serie Kaulitz und Kaulitz zu sehen ist, prangt auf seinem linken Oberarm nun der Schriftzug Team Toll. Doch warum das Ganze eigentlich? Bereits vor 3 Jahren, da saß Giovanni Zarrella zusammen mit den Kaulitz-Zwillingen in der Jury der Castingshow The Voice of Germany. Dort ging ihm der fatale Satz über die Lippen: Wenn ihr gewinnen solltet, dann darfst du mich tätowieren, sagte er Tom Kaulitz. Es kam, wie es kommen musste, die Zwillinge gewannen die Show und spätestens jetzt dürfte Giovanni seinen Satz bereut haben, denn so richtig zufrieden schien er mit dem Tattoo-Ergebnis nicht zu sein. Es ist riesig, es ist viel zu groß, war seine erste Reaktion. Und der Tätowierer Tom sagte lachend, das war ja der Witz, wir können gar nicht tätowieren, deshalb fanden wir ja die Wette so toll. Entsprechend schief sieht der Schriftzug nun auch aus, aber immerhin, es ist nicht Giovannis erstes Tattoo, seine Oberarme sind schon mit einigen Motiven verschönert, da fällt der neue Schriftzug kaum auf. Die ganze Geschichte gibt's bei uns im Internet.
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1: Um 19 Uhr mit Anne Kramwehr. Bundesinnenminister Alexander Dobrindt hat nach dem Anschlag in Berlin bundesweit einheitliche Regeln für die Präventivhaft von sogenannten Gefährdern gefordert. Dobrindt sagte, identifizierte Gefährder dürften nicht auf Bewährung wieder in Freiheit kommen. Er sei mit der SPD im Gespräch, um Vorschläge schnell per Gesetz auf den Weg zu bringen. Auch die Anwendung des Jugendstrafrechts bei erwachsenen Gefährdern sei zweifelhaft. Die Voraussetzungen für eine Präventivhaft wird in den Polizeigesetzen der Bundesländer geregelt und unterscheiden sich erheblich. Jahresentgelte für die Führung von Riester-Bausparverträgen sind unzulässig. Das hat der Bundesgerichtshof in Karlsruhe entschieden. Er gab damit einer Klage von Verbraucherzentralen und Verbänden gegen die Landesbank Hessen-Thüringen statt. Demnach werden Kunden unangemessen benachteiligt. Die Landesbank hatte in der Sparphase Jahreskosten von 15 Euro und Verwaltungskosten von 24 Euro berechnet. Laut BGH muss die Bank die Verwaltungskosten selbst tragen. Betroffene Kunden können laut Bundesverband nun Geld zurückverlangen. US-Präsident Donald Trump hat im Weißen Haus den ukrainischen Präsidenten Volodymyr Selenskyj empfangen. Das Treffen fand hinter verschlossenen Türen statt und endete US-Medien zufolge nach gut einer Stunde. Details sind noch nicht bekannt. Nach Selenskyj wurde Israels Ministerpräsident Benjamin Netanyahu im Weißen Haus von Trump empfangen. In Spanien können die Bewohner von 13 von Waldbränden betroffenen Gemeinden wieder nach Hause. Wie das Innenministerium mitteilte, wurde die Evakuierungsanordnung für die Regionen Madrid, Kastilien und León aufgehoben. Demnach wurden bei der Bekämpfung der Flammen in der Nacht Fortschritte erzielt. In den französischen Waldbrandgebieten ist dagegen keine Entspannung in Sicht. Zahlreiche Waldbrände flammen erneut auf. In Lacanau wurden etwa 4000 Touristen in Sicherheit gebracht. Der Fußballweltverband FIFA will Anteile der Weltmeisterschaft an private Investoren abtreten. In einer Mitteilung heißt es, damit wolle man mehr als 4 Milliarden Dollar einnehmen. Geplant sei der Verkauf von 20-30% der Anteile. Auch künftige WM-Turniere sollen unter dem Dach eines neuen Unternehmens organisiert werden, dessen Mehrheitseigentümer der Weltverband wäre. Die Europäische Fußballunion reagierte mit scharfer Kritik auf die Pläne. Seele und Führung des Fußballs seien keine Vermögenswerte, mit denen gehandelt werden dürfe. Das waren die Nachrichten.
2: Und wir schauen aufs Wetter für die MDR-Schlagerwelt. Am Abend immer mehr Auflockerungen mit Sonnenschein und überall trocken, 20 bis 24 Grad. In der Nacht oft klar, weiter trocken, 15 bis 11 Grad. Morgen zunächst noch verbreitet wolkig, dann immer mehr Sonnenschein, durchweg trocken, 30 bis 34 Grad. Am Donnerstag noch heißer bis 38 Grad. Zum Abend dann im Westen Schauer und Gewitter.
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2: Ich grüße Sie und jetzt gibt's südeuropäische Klänge mit Gabi Baginski. Fiesta del Amor. Olé.

0: Das war Chris Dörk und gleich die Gruppe Truckstop mit dem Titel Alle machen's. Ja, alle machen's tatsächlich. Alle machen mit bei unserer Schlager-Hitparade.
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0: Bis morgen Mittag 12 Uhr haben Sie noch die Gelegenheit mit abzustimmen bei uns im Internet ard-schlagerhitsparade.de und vielleicht wandert Ihr Mauszeiger ja auch Richtung Nummer 1.
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0: Das sind die Rodensteiner. Seit 4 Wochen besetzen sie den Thron des deutschen Schlagers bei uns in der Hitparade mit Ciao, Ciao, Amore. Vielleicht stimmen sie aber auch für Claudia Jung. Sie steht auf 2, die Nockis auf 3 und der höchste Neueinsteiger auf 4, Sigrid und Marina, wenn ich deinen Herzschlag spür. Vielleicht konnten wir sie ja auch mit einer unserer 5 Neuvorstellungen begeistern. Alessa war dabei, Anita Hofmann, die Schlagerpiloten Marie Reim und die Gruppe Millionen. Machen Sie mit, voten Sie mit im Internet ard-schlagerhitparade.de. Die neueste Ausgabe dann wieder am kommenden Freitag ab 18 Uhr.

0: Unser Blick aufs Wetter in Thüringen. Am Abend viel Sonne, trocken, 21 bis 26 Grad. In der kommenden Vollmondnacht klar und trocken bei 15 bis 11 Grad. Morgen zum Start noch einige Wolkenfelder, später viel Sonne, trocken, 30 bis 34 Grad. Und am Donnerstag meist sonnig, gegen Abend erste Schauer und Gewitter, dabei sind schwere Sturmböen möglich. Zuvor mit 32 bis 38 Grad sehr heiß.
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0: Abend, und das hier ist der Debüt-Hit von Andreas Martin aus den 80er Jahren. Damit schaffte er es auch in der ZDF-Hitparade unter die ersten drei und bekam aus den Händen von Dieter Tomasek die goldene 2 überreicht. Für den Titel Amore Mio.

Peter Maffay, er hat ein neues Projekt angeschoben, gemeinsam mit seiner Ehefrau Hendrikje. Ein Kindermusical haben die beiden geschrieben mit dem Namen Anouk und so heißt auch ihre gemeinsame Tochter. Im Herbst geht's los, da geht das Musical auf Tournee, dann findet es erst einmal eine feste Heimat in Leipzig und dann geht es wieder durch verschiedene Städte. Mehr dazu im Internet. Das war's für heute. Das war der Dienstagnachmittag bei der MDR Schlagerwelt. Gleich nach 8 bis Mitternacht, wie immer, der ARD Schlagerabend. Danach die ARD Schlagernacht. Und morgen früh steht Brigitte Meier wieder für Sie auf der Matte. Und wir hören uns dann morgen Mittag um kurz nach 1 wieder. Ihnen einen schönen sonnigen Abend. Bleiben Sie fit und fröhlich. Ich bin Klaus Schrädergrau. Bis morgen.

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1: Um 20 Uhr mit Anne Krambeer. Der Fußballweltverband FIFA will Anteile der Weltmeisterschaft an private Investoren abtreten. In einer Mitteilung heißt es, damit wolle man mehr als 4 Milliarden Dollar einnehmen. Geplant sei der Verkauf von 20-30% der Anteile. Auch künftige WM-Turniere sollen unter dem Dach eines neuen Unternehmens organisiert werden, dessen Mehrheitseigentümer der Weltverband wäre. Die Europäische Fußballunion reagierte mit scharfer Kritik auf die Pläne. Seele und Führung des Fußballs bald seien keine Vermögenswerte, mit denen gehandelt werden dürfe. Bundesinnenminister Alexander Dobrindt hat nach dem Anschlag in Berlin bundesweit einheitliche Regeln für die Präventivhaft von sogenannten Gefährdern gefordert. Dobrindt sagte, identifizierte Gefährder dürften nicht auf Bewährung wieder in Freiheit kommen. Er sei mit der SPD im Gespräch, um Vorschläge schnell per Gesetz auf den Weg zu bringen. Auch die Anwendung des Jugendstrafrechts bei erwachsenen Gefährdern sei zweifelhaft. Die Voraussetzungen für eine Präventivhaft wird in den Polizeigesetzen der Bundesländern geregelt und unterscheiden sich erheblich. US-Präsident Donald Trump und der ukrainische Präsident Volodymyr Zelensky haben im Weißen Haus über den Krieg in der Ukraine gesprochen. Zelensky erklärte, es sei vor allem um eine Stärkung der ukrainischen Luftabwehr gegen russische Raketenangriffe gegangen. Dabei habe er mit Trump auch über Lizenzen zur Herstellung von Patriot-Abfangraketen gesprochen. Zudem sei es um neue diplomatische Friedensbemühungen gegangen. Sachsen leidet trotz der Regenfälle in den vergangenen Tagen deutlich unter Trockenheit. Sachsens Umweltminister Georg Ludwig von Breitenbuch erklärte, Flüsse und Grundwasser seien auf historisch niedrigem Niveau. Bei 60% der ausgewerteten 150 Pegel herrsche Niedrigwasser. Auch die Grundwasserstände liegen vielerorts deutlich unter dem Durchschnitt. Von Breitenbuch mahnte zum Wassersparen. Das sei kein Zeichen von Verzicht, sondern von Verantwortung. Jahresentgelte für die Führung von Riester-Bausparverträgen sind unzulässig. Das hat der Bundesgerichtshof in Karlsruhe entschieden. Er gab damit einer Klage von Verbraucherzentralen und Verbänden gegen die Landesbank Hessen-Thüringen statt. Die Landesbank hatte in der Sparkasse Jahreskosten von 15 Euro und Verwaltungskosten von 24 Euro berechnet. Laut BGH muss die Bank die Verwaltungskosten selbst tragen. Betroffene Kunden können nun Geld zurückverlangen. Das waren die Nachrichten. Zum Wetter. In der Nacht wolkig bis klar und trocken, 16 bis 8 Grad. Morgen nach teils wolkigem Beginn von Thüringen her immer sonniger und trocken, 29 bis 35 Grad. Die Zeit 20.03 Uhr.
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1: Um 21 Uhr mit Anne Krambeer. Der Fußballweltverband FIFA will Anteile der Weltmeisterschaft an private Investoren abtreten. In einer Mitteilung heißt es, damit wolle man mehr als 4 Milliarden Dollar einnehmen. Geplant sei der Verkauf von 20-30% der Anteile. Auch künftige WM-Turniere sollen unter dem Dach eines neuen Unternehmens organisiert werden, dessen Mehrheitseigentümer der Weltverband wäre. Die Europäische Fußballunion reagierte mit scharfer Kritik auf die Pläne. Seele und Führung des Fußballs seien keine Vermögenswerte, mit denen gehandelt werden dürfe. US-Präsident Donald Trump und der ukrainische Präsident Volodymyr Zelensky haben im Weißen Haus über den Krieg in der Ukraine gesprochen. Zelensky erklärte, es sei vor allem um eine Stärkung der ukrainischen Luftabwehr gegen russische Raketenangriffe gegangen. Dabei habe er mit Trump auch über Lizenzen zur Herstellung von Patriot-Abfangraketen gesprochen. Zudem sei es um neue diplomatische Friedensbemühungen gegangen. Sachsen leidet trotz der Regenfälle in den vergangenen Tagen deutlich unter Trockenheit. Sachsens Umweltminister Georg Ludwig von Breitenbuch erklärte, Flüsse und Grundwasser seien auf historisch niedrigem Niveau. Bei 60% der ausgewerteten 150 Pegel herrsche Niedrigwasser. Auch die Grundwasserstände liegen vielerorts deutlich unter dem Durchschnitt. Von Breitenbach mahnte zum Wassersparen. Das sei kein Zeichen von Verzicht, sondern von Verantwortung. Nach dem Unfall eines Windradtransporters auf der B4 bei Sondershausen soll die beschädigte Brücke eingeschränkt wieder freigegeben werden. Wie die Polizei mitteilte, ist damit am Abend oder morgen früh zu rechnen. Ein Gutachter hatte zuvor die Statik der Brücke überprüft. Der Transporter war mit dem Windrad unter der Brücke hängen geblieben. Der Fahrer blieb unverletzt. Zur Höhe des entstandenen Schadens gibt es bislang keine Angaben. Apple hat erstmals einen Börsenwert von mehr als 5 Billionen Dollar erreicht. An der US-Börse stieg der Kurs der Aktie zwischenzeitlich auf das Rekordhoch von 342 Dollar je Aktie. Damit ist Apple das wertvollste börsennotierte Unternehmen der Welt. Der Chiphersteller Nvidia hatte die 5-Billionen-Marke im Oktober vergangenen Jahres geknackt, war zuletzt an der Börse aber wieder etwas zurückgefallen. Das waren die Nachrichten. Zum Wetter. In der Nacht wolkig bis klar und trocken, 16 bis 8 Grad. Morgen nach teils wolkigem Beginn, von Thüringen her immer sonniger und trockener, 29 bis 35 Grad. Am Donnerstag verbreitet Sonne, gegen Abend in Sachsen-Anhalt und Thüringen erste Gewitter. Höchstwerte zwischen 34 und 38 Grad. Es ist 21.03 Uhr.
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1: Um 22 Uhr mit Anne Kramberg. Der Fußballweltverband FIFA will Anteile der Weltmeisterschaft an private Investoren abtreten. In einer Mitteilung heißt es, damit wolle man mehr als 4 Milliarden Dollar einnehmen. Geplant sei der Verkauf von 20-30% der Anteile. Auch künftige WM-Turniere sollen unter dem Dach eines neuen Unternehmens organisiert werden, dessen Mehrheitseigentümer der Weltverband wäre. Die Europäische Fußballunion reagierte mit scharfer Kritik auf die Pläne. Seele und Führung des Fußballs seien keine Vermögenswerte, mit denen gehandelt werden dürfe. US-Präsident Donald Trump und der ukrainische Präsident Volodymyr Zelensky haben im Weißen Haus über den Krieg in der Ukraine gesprochen. Zelensky erklärte, es sei vor allem um eine Stärkung der ukrainischen Luftabwehr gegen russische Raketenangriffe gegangen. Dabei habe er mit Trump auch über Lizenzen zur Herstellung von Patriot-Abfangraketen gesprochen. Zudem sei es um neue diplomatische Friedensbemühungen gegangen. Sachsen leidet trotz der Regenfälle in den vergangenen Tagen deutlich unter Trockenheit. Sachsens Umweltminister Georg Ludwig von Breitenbuch erklärte, Flüsse und Grundwasser seien auf historisch niedrigem Niveau. Bei 60% der ausgewerteten 150 Pegel herrsche Niedrigwasser. Auch die Grundwasserstände liegen vielerorts deutlich unter dem Durchschnitt. Von Breitenbuch mahnte zum Wassersparen. Das sei kein Zeichen von Verzicht, sondern von Verantwortung. Nach dem Unfall eines Windradtransporters auf der B4 bei Sondershausen soll die beschädigte Brücke eingeschränkt wieder freigegeben werden. Wie die Polizei mitteilte, ist damit am Abend oder morgen früh zu rechnen. Ein Gutachter hatte zuvor die Statik der Brücke überprüft. Der Transporter war mit dem Windrad unter der Brücke hängen geblieben. Der Fahrer blieb unverletzt. Zur Höhe des entstandenen Schadens gibt es bislang keine Angaben. Apple hat erstmals einen Börsenwert von mehr als 5 Billionen Dollar erreicht. An der US-Börse stieg der Kurs der Aktie zwischenzeitlich auf das Rekordhoch von 342 Dollar je Aktie. Damit ist Apple das wertvollste börsennotierte Unternehmen der Welt. Der Chiphersteller Nvidia hatte die 5-Billionen-Marke im Oktober vergangenen Jahres geknackt, war zuletzt an der Börse aber wieder etwas zurückgefallen. Das waren die Nachrichten. Zum Wetter. In der Nacht wolkig bis klar und trocken, 16 bis 8 Grad. Morgen nach teils wolkigem Beginn von Thüringen her immer sonniger und trockener, 29 bis 35 Grad. Morgen Gefahr von schweren Sturmböen. Die Zeit 22.03 Uhr.
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1: Um 23 Uhr mit Martin Wilhelmi. US-Präsident Trump hat heute den ukrainischen Präsidenten Selenskyj und anschließend Israels Ministerpräsidenten Netanyahu in Washington empfangen. Nach Angaben des Weißen Hauses verliefen beide Treffen positiv und produktiv. Aus der NDR-Nachrichtenredaktion Konstanze Semidey.
2: Laut Netanyahu war es eines der besten Gespräche, die er je mit Trump geführt habe. Beide hätten das Ziel, dass der Iran keine Atomwaffen baut. Während des Iran-Krieges soll es immer wieder Meinungsverschiedenheiten gegeben haben. Offenbar wollte Israel den Krieg fortsetzen, während Trump auf eine diplomatische Lösung drängte. Vorher hatte Trump den ukrainischen Präsidenten Selenskyj empfangen. Selenskyj teilte im Anschluss des Gesprächs mit, es sei darum gegangen, wie die ukrainische Flugabwehr gegen russische Raketenangriffe gestärkt werden könnte.
1: Nach dem Anschlag am Rande des CSD in Berlin haben die Ermittler ein Bekennervideo auf einem Handy entdeckt. Laut Bundesanwaltschaft wurde das Handy in dem Tatfahrzeug gefunden. Nach Informationen des RBB zeigt es einen vermummten Mann, der sich als Kämpfer des IS zu erkennen gibt und einen Treueschwur leistet. Die Ermittler gehen mit sehr großer Wahrscheinlichkeit davon aus, dass es sich um den Tatverdächtigen handelt. Aus dem Harz starten zwei Löschflugzeuge nach Frankreich, um dort gegen die Waldbrände eingesetzt zu werden. Das im Landkreis Harz stationierte Flugzeug und eine baugleiche Maschine aus Polen sollen von Ballenstedt in Sachsen-Anhalt aus in die Region Bordeaux fliegen. Nach Angaben der örtlichen Feuerwehr sollen beide Flugzeuge morgen früh starten. Der Landkreis Harz ist die einzige Kommune in Deutschland, die ein eigenes Löschflugzeug für die Bekämpfung von Waldbränden gemietet hat. Durch die Hitzewelle im Juni sind in Deutschland so viele Getränke und Eis verkauft worden wie seit 2023 nicht mehr. Das geht aus Zahlen hervor, die das Statistische Bundesamt jetzt veröffentlicht hat. Aus Wiesbaden, Jutta Nieswand.
3: So wurden 77% mehr Stilles und 63% mehr Sprudelwasser verkauft. Während der Woche mit Extremtemperaturen um 40 Grad Celsius wurden außerdem 90% mehr Eis in den Supermärkten verkauft. Neben Wasser und Eis wurden auch bei anderen Getränken Rekordmarken erreicht, wie bei Biermischgetränken, alkoholfreiem Bier und Limonaden. Auch Cola wurde deutlich mehr verkauft, der Absatz erreichte hier aber keinen Höchststand. Für die angegebenen Werte wurden die Scannerdaten in großen Supermarktketten ausgewertet.
1: Das waren die Nachrichten. Noch ein Blick auf das Wetter in Deutschland. In der kommenden Nacht bleibt es meist trocken bei Tiefsttemperaturen von 19 bis 12 Grad. Morgen dann viel Sonnenschein, im Nordosten einige Wolkenfelder, an den Alpen später Gewitter. Die Höchsttemperaturen 24 Grad auf den nordfriesischen Inseln und bis 38 Grad am Oberrhein. Und noch ein Blick zur Uhr. Es ist 23.03 Uhr.
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1: Um 0 Uhr Mitternacht mit Olaf Knapp. US-Präsident Trump hat heute den ukrainischen Präsidenten Zelensky und anschließend Israels Ministerpräsidenten Netanyahu in Washington empfangen. Nach Angaben des Weißen Hauses verliefen beide Treffen positiv und produktiv. Aus der Nachrichtenredaktion Constanze Semidey.
2: Laut Netanyahu war es eines der besten Gespräche, die er je mit Trump geführt habe. Beide hätten das Ziel, dass der Iran keine Atomwaffen baut. Während des Iran-Krieges soll es immer wieder Meinungsverschiedenheiten gegeben haben. Offenbar wollte Israel den Krieg fortsetzen, während Trump auf eine diplomatische Lösung drängte. Vorher hatte Trump den ukrainischen Präsidenten Zelensky empfangen. Zelensky teilte im Anschluss des Gesprächs mit, es sei darum gegangen, wie die ukrainische Flugabwehr gegen russische Raketenangriffe gestärkt werden könnte.
1: Nach dem Anschlag am Rande des CSDs in Berlin haben die Ermittler ein Bekennervideo auf einem Mobiltelefon entdeckt. Laut Bundesanwaltschaft wurde das Handy im Tatfahrzeug gefunden. Nach Informationen des RBB zeigt das Video einen vermummten Mann, der sich als Kämpfer des IS zu erkennen gibt und einen Treueschwur leistet. Die Ermittler gehen davon aus, dass es sich um den Tatverdächtigen handelt. Aus dem Harz starten zwei Löschflugzeuge nach Frankreich, um dort gegen die Waldbrände eingesetzt zu werden. Das im Landkreis Harz stationierte Flugzeug und eine baugleiche Maschine aus Polen sollen von Ballenstedt in Sachsen-Anhalt aus in die Region Bordeaux fliegen. Nach Angaben der örtlichen Feuerwehr sollen beide Flugzeuge morgen früh starten. FIFA-Chef Infantino will noch mehr Geld aus der Fußball-WM herausholen. Dafür will er Anteile am Turnier an private Investoren veräußern. Aus der Sportredaktion Tom Gerntke.
3: Gegründet werden soll eine Tochtergesellschaft, die unter der alleinigen Kontrolle der FIFA stehen wird. Laut Medienberichten plant der Weltverband davon, einen Anteil von 20-30% zu verkaufen. Vorläufige Vereinbarungen über die Bedingungen des Deals sollen bereits unterzeichnet worden sein. Die FIFA will, so heißt es in einer offiziellen Mitteilung, mit dem Deal mehr als 4 Milliarden Dollar einnehmen. Kritik daran gibt es von der UEFA, dem Europäischen Fußballverband. Mit den Plänen der FIFA sei eine Grenze überschritten, denn, Zitat, keiner von uns besitzt den Fußball.
1: Das Wetter in Deutschland. In der Nacht ist es überall trocken, bei Tiefstwerten von 19 bis minimal 12 Grad. Am Tage viel Sonnenschein, an den Alpen später Gewitter. Höchstwerte 24 Grad auf den Nordseeinseln, auf den nordfriesischen Inseln bis 38 Grad am Oberrhein. Am Donnerstag oft sonnig, von Südwesten her dann teils kräftige Gewitter bei 25 bis vereinzelt maximal 40 Grad. Es ist 0:03 Uhr.
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1: Um 1 Uhr mit Olaf Knapp. US-Präsident Trump hat heute den ukrainischen Präsidenten Zelensky und anschließend Israels Ministerpräsidenten Netanyahu in Washington empfangen. Nach Angaben des Weißen Hauses verliefen beide Treffen positiv und produktiv. Aus der Nachrichtenredaktion Constanze Semidey.
2: Laut Netanyahu war es eines der besten Gespräche, die er je mit Trump geführt habe. Beide hätten das Ziel, dass der Iran keine Atomwaffen baut. Während des Iran-Krieges soll es immer wieder Meinungsverschiedenheiten gegeben haben. Offenbar wollte Israel den Krieg fortsetzen, während Trump auf eine diplomatische Lösung drängte. Vorher hatte Trump den ukrainischen Präsidenten Zelensky empfangen. Zelensky teilte im Anschluss des Gesprächs mit, es sei darum gegangen, wie die ukrainische Flugabwehr gegen russische Raketenangriffe gestärkt werden könnte.
1: In den Waldbrandgebieten im Südwesten Frankreichs bleibt die Lage angespannt. Laut Behörden konnten zwar in einigen Orten Menschen in ihre Häuser und Urlaubsunterkünfte zurückkehren, allerdings verschärft sich die Lage in der Nähe der Großstadt Bordeaux wieder. Aus Paris Caroline Düller.
3: Es ist das Szenario, das die Einsatzkräfte befürchtet hatten. Nachdem die beiden vergangenen Nächte verhältnismäßig ruhig waren, gewinnt der verheerende Waldbrand bei Bordeaux wieder an Intensität. Laut Präfektur sind am Nachmittag mehrere Brandherde erneut aufgeflammt, unter anderem bei Lèche-Cap-Ferré und Marche-Prime. Temperaturen an die 40 Grad und wechselnde Winde erschweren den Einsatzkräften die Arbeit. Am Vormittag hatte die Präfektur außerdem angeordnet, die Campingplätze rund um den beliebten Surfort Lacanau vollständig zu räumen.
1: Nach dem Anschlag am Rande des CSDs in Berlin haben die Ermittler ein Bekennervideo auf einem Mobiltelefon entdeckt. Laut Bundesanwaltschaft wurde das Handy im Tatfahrzeug gefunden. Nach Informationen des RBB zeigt das Video einen vermummten Mann, der sich als Kämpfer des IS zu erkennen gibt. Die Ermittler gehen davon aus, dass es sich um den Tatverdächtigen handelt. Die bevorstehende Bundesliga-Saison dürfte die letzte für Bayern Münchens Torwart Manuel Neuer sein. Am Rande des Trainingslagers am Tegernsee sagte der 40-Jährige, es sehe stark danach aus, dass er aufhört. Der langjährige Nationaltorhüter und Weltmeister von 2014 steht jetzt vor seiner 21. Saison als Fußballprofi. Das Wetter in Deutschland. Nachts überall trocken bei Tiefstwerten von 19 bis 12 Grad. Am Tage viel Sonnenschein, an den Alpen später Gewitter. Höchstwerte 24 Grad auf den Nordseeinseln bis 38 Grad am Oberrhein. Am Donnerstag dann wird es oft sonnig, von Südwesten her teils kräftige Gewitter bei 25 bis maximal vereinzelt 40 Grad. Es ist gleich 1.03 Uhr.
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1: Um 2 Uhr mit Olaf Knapp. US-Präsident Trump hat heute den ukrainischen Präsidenten Zelensky und anschließend Israels Ministerpräsidenten Netanyahu in Washington empfangen. Nach Angaben des Weißen Hauses verliefen beide Treffen positiv und produktiv. Aus der Nachrichtenredaktion Constanze Semidey.
2: Laut Netanyahu war es eines der besten Gespräche, die er je mit Trump geführt habe. Beide hätten das Ziel, dass der Iran keine Atomwaffen baut. Während des